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1: Ich bin André Glatzel. Rund 5000 US-Soldaten sollen Deutschland verlassen, und zwar innerhalb eines Jahres. Das hat US-Verteidigungsminister Pete Hegseth angeordnet. Hintergrund sind Spannungen zwischen Deutschland und den USA wegen des Iran-Kriegs. Kanzler Merz hatte den Kurs von US-Präsident Trump scharf kritisiert. US-Präsident Trump verschärft den Ton im Handelsstreit. Er will Zölle auf Autos und Lkw aus der EU auf 25% anheben. Als Grund nennt er Verstöße gegen ein bestehendes Abkommen. Imme Kasten.
2: Bisher liegt der Zoll für Fahrzeugimporte aus der EU bei 15%. Der Aufschlag soll nun in der kommenden Woche kommen, so Trump. Besonders betroffen wäre Deutschland, das einen großen Teil der EU-Autoexporte stellt. Die Ankündigung kommt kurz nach neuen Spannungen zwischen Donald Trump und Bundeskanzler Friedrich Merz. Die neuen Strafabgaben könnten den Handel zwischen den USA und Europa deutlich belasten.
1: Zum Tag der Arbeit sind in Deutschland rund 370.000 Menschen auf die Straße gegangen. Das haben die Gewerkschaften mitgeteilt. Sie warnten vor einem Stellenabbau und Kahlschlag bei den Sozialleistungen. DGB-Chefin Fahimi sagte auf der zentralen 1. Mai-Kundgebung in Nürnberg:
3: Wir haben strukturelle Probleme. Wir haben fehlende Investitionen in Zukunftstechnologien, in öffentliche Infrastruktur. Wir stehen vor neuen geopolitischen Realitäten. Aber ich sage auch in aller Deutlichkeit: Die Selbstgefälligkeit, die Standortflucht, die schweren Fehlentscheidungen des Managements, das sind auch Themen, die auf den Tisch gehören, liebe Kolleginnen und Kollegen.
1: Das Bundeskartellamt will genau prüfen, ob und wie der Tankrabatt an die Autofahrer weitergegeben wird. Das hat Kartellamtspräsident Mund bekräftigt und klargestellt, die Entlastung ist nicht für die Mineralölkonzerne bestimmt. Gestern waren die Preise an den Tankstellen erst deutlich gesunken, zum Mittag aber wieder gestiegen. Bundesumweltminister Schneider geht davon aus, dass die neue E-Auto-Förderung schon jetzt wirkt. Im März sei fast jede vierte Neuzulassung ein E-Auto gewesen, sagte er der Autor, Motor und Sport. Die Förderung von bis zu 6.000 Euro kann ab diesem Monat rückwirkend zum Januar beantragt werden. Die nächsten Nachrichten in einer Stunde. Der Radio SAW Verkehrsservice, der schnellste im SAW-Land. Auf der A9 Halle Leipzig Richtung Nürnberg liegen zwischen Eisenberg und Bad Klosterlausnitz Gegenstände auf dem linken Fahrstreifen. Auf der B91 Zeitz Richtung Halle hat es zwischen Schkopau und der Regensburger Straße in Halle einen Unfall gegeben. Alle Verkehrsmeldungen auch immer aktuell auf radio-saw.de und in unserer App. Gute Fahrt durchs SAW-Land.

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Der Radio SAW Verkehrsservice, der schnellste im SAW-Land. Es ist nichts los auf den Straßen, aktuell ist alles frei. Alle Verkehrsmeldungen auch immer aktuell auf radio-saw.de und in unserer App. Gute Fahrt durchs SAW-Land.

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1: Ich bin André Glatzel. US-Präsident Donald Trump hatte damit gedroht, jetzt machen die USA ernst. 5000 US-Soldaten sollen aus Deutschland abgezogen werden. Das hat US-Verteidigungsminister Pete Hegseth angeordnet. Innerhalb von 6 bis 12 Monaten sollen die Soldaten demnach Deutschland verlassen. Hintergrund ist wohl, dass Bundeskanzler Friedrich Merz den Iran-Krieg scharf kritisiert hat. In Deutschland sind aktuell mehrere 10.000 US-Soldaten stationiert. Es gibt rund 20 Einrichtungen, vor allem im Süden und Südwesten. US-Präsident Trump verschärft den Ton im Handelsstreit. Er will Zölle auf Autos und Lkw aus der EU auf 25% anheben. Bisher sind es 15%. Die Ankündigung kommt kurz nach neuen Spannungen zwischen Donald Trump und Bundeskanzler Friedrich Merz. Das Bundeskartellamt will genau prüfen, ob und wie der Tankrabatt an die Autofahrer weitergegeben wird. Das hat Kartellamtspräsident Mundt bekräftigt und klargestellt, die Entlastung ist nicht für die Mineralölkonzerne bestimmt. Gestern waren die Preise an den Tankstellen deutlich gesunken, zum Mittag aber auch wieder gestiegen. Das hat auch der ADAC festgestellt. Aber, so Sprecherin Katrin von Randenburg im Zweiten,
2: mittelfristig rechnen wir nicht mit dauerhaften Preisen unter 2 Euro. Dazu liegt der Rohölpreis zu hoch und dafür nehmen auch Mineralölkonzerne tatsächlich die Möglichkeit, um 12 Uhr Risikoaufschläge draufzuschlagen, zu stark war.
1: Die Gewerkschaften haben am Tag der Arbeit zum Widerstand gegen Stellenabbau und Sozialkürzungen aufgerufen. Rund 370.000 Menschen sind den Aufrufen zu den traditionellen Kundgebungen gefolgt. DGB-Chefin Fahimi kritisierte bei der zentralen Veranstaltung unter anderem die Renten- und Gesundheitspläne der Bundesregierung. Gegen US-Popstar Britney Spears ist jetzt Anklage erhoben worden. Sie war vor rund 2 Monaten mutmaßlich betrunken und unter Drogen in ihrem Auto erwischt worden. Um einer Haftstrafe zu entgehen, muss die 44-Jährige einem Vergleich zustimmen und unter anderem einen Entzug machen. Die nächsten Nachrichten in einer Stunde. 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Es gibt gerade keine Staus oder andere Störungen, man kommt entspannt durch. Alle Verkehrsmeldungen auch immer aktuell auf radio-saw.de und in unserer App. Gute Fahrt durchs SAW-Land.

Der Radio SAW Verkehrsservice, der schnellste im SAW-Land. Es gibt gerade keine Staus, man kommt entspannt durch. Alle Verkehrsmeldungen auch immer aktuell auf radio-saw.de und in unserer App. Gute Fahrt durchs SAW-Land.

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1: Ich bin André Glatzel. Guten Morgen. Rund 5000 US-Soldaten sollen Deutschland verlassen, und zwar innerhalb eines Jahres. Das hat US-Verteidigungsminister Pete Hegseth angeordnet. Hintergrund sind Spannungen zwischen Deutschland und den USA wegen des Iran-Kriegs. Kanzler Merz hatte den Kurs von US-Präsident Trump scharf kritisiert. US-Präsident Trump verschärft den Ton im Handelsstreit. Er will Zölle auf Autos und Lkw aus der EU auf 25% anheben. Als Grund nennt er Verstöße gegen ein bestehendes Abkommen. Imme Kasten.
2: Bisher liegt der Zoll für Fahrzeugimporte aus der EU bei 15%. Der Aufschlag soll nun in der kommenden Woche kommen, so Trump. Besonders betroffen wäre Deutschland, das einen großen Teil der EU-Autoexporte stellt. Die Ankündigung kommt kurz nach neuen Spannungen zwischen Donald Trump und Bundeskanzler Friedrich Merz. Die neuen Strafabgaben könnten den Handel zwischen den USA und Europa deutlich belasten.
1: Die Gewerkschaften haben am Tag der Arbeit zum Widerstand gegen Stellenabbau und Sozialkürzungen aufgerufen. Rund 370.000 Menschen sind den Aufrufen zu den traditionellen Kundgebungen gefolgt. DGB-Chefin Fahimi kritisierte bei der zentralen Veranstaltung unter anderem die Renten- und Gesundheitspläne der Bundesregierung.
3: Weniger Sozialbeiträge, liebe Kolleginnen und Kollegen, sind keine Entlastung. Das heißt einfach nur mehr Eigenleistung. Und das ist der direkte Nettoklau und eben keine Entlastung, liebe Kolleginnen und Kollegen. Wer das Sicherungsniveau der Rente angreift, der provoziert einen gesellschaftlichen Großkonflikt. Wir sind mobilisierungsfähig gegen diesen Rentenklau und wir werden ihn abwehren.
1: Großbritannien hebt nach dem Messerangriff auf zwei Juden die Terrorwarnstufe an. Es gilt jetzt die zweithöchste Stufe. Vor allem in London hatte es zuletzt viele Angriffe auf jüdische und israelische Einrichtungen gegeben. Vorgestern hatte ein Mann dann zwei Juden verletzt. Ihm wird versuchter Mord vorgeworfen. Die Deutsche Bahn führt Last-Minute-Tickets für ICEs ein. Ein Sprecher des Konzerns sagte den Funke-Zeitungen, dass die Preise für die Fahrkarten bei 6,99 Euro losgehen. Die Tickets können jeweils am Wochenende für die darauf folgende Woche gebucht werden. Die nächsten Nachrichten in einer Stunde. Der Radio SAB Verkehrsservice, der schnellste im SAB-Land. Es ist nichts los auf den Straßen, aktuell ist alles frei. Alle Verkehrsmeldungen auch immer aktuell auf radio-saw.de und in unserer App. Gute Fahrt durchs SAW-Land. 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

Der Radio SAW Verkehrsservice, der schnellste im SAW-Land. Auf der A14 Leipzig Richtung Halle zwischen dem Rastplatz Kapelzgetal Ost und Halle Ost hat es einen Unfall gegeben. Alle Verkehrsmeldungen auch immer aktuell auf radio-saw.de und in unserer App. Gute Fahrt durchs SAW-Land.

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1: Ich bin André Glatzel. Guten Morgen. US-Präsident Donald Trump hatte damit gedroht, jetzt machen die USA ernst. 5000 US-Soldaten sollen aus Deutschland abgezogen werden. Das hat US-Verteidigungsminister Pete Hegseth angeordnet. Innerhalb von 6 bis 12 Monaten sollen die Soldaten demnach Deutschland verlassen. Hintergrund ist wohl, dass Bundeskanzler Friedrich Merz den Iran-Krieg scharf kritisiert hat. In Deutschland sind aktuell mehrere 10.000 US-Soldaten stationiert. Es gibt rund 20 Einrichtungen, vor allem im Süden und Südwesten. Zum Tag der Arbeit sind in Deutschland rund 370.000 Menschen auf die Straße gegangen. Das haben die Gewerkschaften mitgeteilt. Sie warnten vor einem Stellenabbau und Kahlschlag bei den Sozialleistungen. DGB-Chefin Fahimi sagte auf der zentralen 1. Mai-Kundgebung in Nürnberg:
2: Wir haben strukturelle Probleme. Wir haben fehlende Investitionen in Zukunftstechnologien, in öffentliche Infrastruktur. Wir stehen vor neuen geopolitischen Realitäten. Aber ich sage auch in aller Deutlichkeit, die Selbstgefälligkeit, die Standortflucht, die schweren Fehlentscheidungen des Managements, das sind auch Themen, die auf den Tisch gehören, liebe Kolleginnen und Kollegen.
1: Das Bundeskartellamt will genau prüfen, ob und wie der Tankrabatt an die Autofahrer weitergegeben wird. Das hat Kartellamtspräsident Mundt bekräftigt und klargestellt, die Entlastung ist nicht für die Mineralölkonzerne bestimmt. Gestern waren die Preise an den Tankstellen deutlich gesunken, zum Mittag aber auch wieder gestiegen. Das hat auch der ADAC festgestellt. Aber so Sprecherin Katrin von Randenborg im Zweiten:
3: Mittelfristig rechnen wir nicht mit dauerhaften Preisen unter 2 Euro. Dazu liegt der Rohölpreis zu hoch und dafür nehmen auch Mineralölkonzerne tatsächlich die Möglichkeit, um 12 Uhr Risikoaufschläge draufzuschlagen, zu stark war.
1: Landwirtschaftsminister Reiner will die staatliche Lebensmittelreserve ausbauen und so krisensicherer machen. In den Funke-Zeitungen schlägt er vor, dass die Vorräte nicht nur in staatlichen Lagern liegen sollen, sondern auch bei Herstellern und im Handel. Außerdem sollen Konserven für den Ernstfall eingelagert werden. Bundesumweltminister Schneider geht davon aus, dass die neue E-Auto-Förderung schon jetzt wirkt. Im März sei fast jede vierte Neuzulassung ein E-Auto gewesen, sagte er der Autor, Motor und Sport. Die Förderung von bis zu 6.000 Euro kann ab diesem Monat rückwirkend zum Januar beantragt werden. Die nächsten Nachrichten in einer Stunde. Der Radio SAB Verkehrsservice, der schnellste im SAB-Land. Auf der A14 Leipzig Richtung Halle zwischen dem Rastplatz Kapelzgetal Ost und Halle Ost hat es einen Unfall gegeben. Alle Verkehrsmeldungen auch immer aktuell auf radio-saw.de und in unserer App. Gute Fahrt durchs SAW-Land.

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2: Der Radio SAW Verkehrsservice, der schnellste im SAW-Land. Vorsicht bitte auf der A2 Hannover Richtung Dortmund. Zwischen Hannover-Langenhagen und dem Dreieck Hannover-West ist ein LKW liegen geblieben. Alle Verkehrsmeldungen auch immer aktuell auf radio-saw.de und in unserer App. Gute Fahrt durchs SAW-Land.

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3: Ich bin Nanju Kuhlmann. Guten Morgen. Die USA machen ihre Drohungen wahr. Rund 5000 US-Soldaten sollen Deutschland verlassen, und zwar innerhalb von 6 bis 12 Monaten, heißt es aus dem Pentagon. Mehr von André Glatzel.
4: Hintergrund sind Spannungen zwischen den USA und Deutschland. Bundeskanzler Merz hatte ja US-Präsident Trump für seinen Kurs im Irankrieg scharf kritisiert. Der hatte aus Verärgerung darüber denn öffentlich mit dem Truppenabzug gedroht. In Deutschland sind aktuell mehrere 10.000 US-Soldaten stationiert. Es gibt rund 20 Einrichtungen. Die wichtigsten Standorte sind der Luftwaffenstützpunkt in Ramstein und das US-Regionalkommando für Europa und Afrika in Stuttgart.
3: Zum Tag der Arbeit sind in Deutschland rund 370.000 Menschen auf die Straße gegangen. Das haben die Gewerkschaften mitgeteilt. Hauptthemen waren diesmal der drohende Stellenabbau und Kürzungen bei den Sozialleistungen. Nach Polizeiangaben blieben die Proteste friedlich. Das Bundeskartellamt will genau prüfen, ob und wie der Tankrabatt an die Autofahrer weitergegeben wird. Das hat Kartellamtspräsident Mundt bekräftigt und klargestellt, die Entlastung ist nicht für die Mineralölkonzerne bestimmt. Gestern waren die Preise an den Tankstellen deutlich gesunken, zum Mittag aber auch wieder gestiegen. Das hat auch der ADAC festgestellt. Aber so Sprecherin Katrin von Randenborg im ZDF.
5: Mittelfristig rechnen wir nicht mit dauerhaften Preisen unter 2 Euro. Dazu liegt der Rohölpreis zu hoch und dafür nehmen auch Mineralölkonzerne tatsächlich die Möglichkeit, um 12 Uhr Risikoaufschläge draufzuschlagen, zu stark war.
3: Die Oscar-Organisatoren ziehen eine klare Grenze bei künstlicher Intelligenz. Schauspielpreise gibt es nur für Rollen, die nachweislich von Menschen gespielt wurden. Auch Drehbücher müssen von Menschen stammen. Auslöser war ein Trailer mit einer KI-Version des verstorbenen Val Kilmer. In der Fußball-Bundesliga gibt's zum Endspurt nochmal direkte Duelle im Kampf um die Königsklasse. RB Leipzig ist im Topspiel am Abend in Leverkusen gefordert. Zuvor spielt Stuttgart gegen Hoffenheim. Außerdem hat unter anderem noch Meister Bayern das Tabellenschlusslicht aus Heidenheim zu Gast. Die nächsten Nachrichten in einer Stunde.
6: Schönen guten Morgen um 6:02. Hier ist der Radio SAW Verkehrsservice, der schnellste im SAW-Land. A36 Richtung Bernburg zwischen Aschersleben West und Aschersleben Mitte. Vorsicht, hier liegt ein totes Reh auf der Fahrbahn. Und eine Meldung aus dem Stadtverkehr Tangermünde. Die Bahnhofstraße ist zwischen der Fritz-Schulenburg-Straße und der Herener Straße in beiden Richtungen gesperrt. Hier läuft aktuell ein Feuerwehreinsatz. Wir haben auch mit der Feuerwehr Kontakt gehabt. Das dauert hier noch einen Moment. Bitte umfahrt das Ganze, wenn ihr euch auskennt. Flitzer, Blitzer stehen. Auf der A2 in Richtung Berlin, Höhe Rastplatz Lorkberg. Auf der A6, auf der A9 stehen sie in Richtung München zwischen Hermsdorf Süd und Lederhose. Auf der A36 Richtung Braunschweig, Höhe Wernigerode Nord. Auf der B4 Richtung Torfhaus an der Marienteichbaude. Auf der B79 wird geblitzt in Rocklum in beiden Richtungen. Auf der B91 stehen sie. Auf der B81 am Ortseingang Blankenburg aus Halberstadt. Jetzt haben wir die B91 in Halle Richtung Merseburg. In Geuser wird geblitzt zu den Teichenhöhe Sportplatz beidseitig. In Weißenfels-Leislingen stehen sie auf der Hauptstraße und in Rheinstedt auch hier beidseitig. Habt ihr noch mehr gesehen? Staus, Behinderung, Flitzerblitzer? Dann einfach fix durchklingeln an der kostenfreien Service-Hotline. Das ist die 0800 1630 630 oder schickt eine WhatsApp-Nummer und Infos auf radio-saw.de. Danke. Gute Fahrt euch. 10 Grad haben wir aktuell bei euch in Klötze in der Altmark und auch heute wieder sommerlich angenehm bei bis zu 25 Grad, dazu überall sonnig und trocken. Und morgen am Samstag legen wir, Sonntag legen wir nochmal einen drauf. Morgen bis zu 30 Grad. 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
6: Schönen guten Morgen zusammen. Die Sonne krabbelt langsam raus und wir sind schon für euch da mit der besten Mischung und der meisten Abwechslung. Ganz egal, wie euer Samstagmorgen aussieht, wir versorgen euch gleich mit der aktuellen Nummer der Girl Group Cat's Eye. Gabriella heißt das gute Stück. Wir spielen euch aus unserem 2000er Stream Snow Patrol mit Chasing Cars und den Anfang machen jetzt Two Colors mit Lieblings-Superhit Heavy Metal Love. Entspannten Morgen euch. Super.

Schönen guten Morgen um 6.14 Uhr mit Radio SAW Muckefuck am Samstag. Wir haben den 2. Mai. Für viele von euch bestimmt ein langes Wochenende. Vielleicht seid ihr aber auch schon wieder auf dem Weg zur Frühschicht oder ihr kommt aus der Nachtschicht. Warum seid ihr schon wach? Mal ganz einfach gefragt. Ruft uns gerne an der kostenfreien 0800 1 630 630 oder schickt uns eine WhatsApp. Nummer dazu findet ihr bei uns im Netz auf radiosaw.de. Und ganz egal, ob ihr jetzt beim Bäcker die ersten Brötchen vorbereitet für die Kunden oder ob ihr einfach vergessen habt, den Wecker auszumachen. Wir haben für euch ganz viel Lieblingsmusik. Gleich gute Laune geliefert von David Guetta und Baby Rexha. I'm Good spielen wir euch. Nach Gänsehaut-Superhit Something Just Like This von den Chainsmokers und Coldplay. Das ist die beste Mischung. Die meiste Abwechslung für euer Wochenende. Hier ist Radio SAW Muckefuck am Samstag.

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7: Gleich 6:30. Schönen guten Morgen am Samstag. Hier ist der Radio SAW Verkehrsservice, der schnellste im SAW-Land. Vorsichtig fahren auf der A36 in Richtung Bernburg zwischen Aschersleben West und Aschersleben Mitte. Hier liegt ein totes Reh auf der Fahrbahn. Und eine Meldung aus dem Stadtverkehr Tangermünde haben wir für euch. Die Bahnhofsstraße ist zwischen der Fritz-Schulenburg-Straße und der Herener Straße in beiden Richtungen gesperrt. Hier läuft ein Feuerwehreinsatz. Umfahrt das Ganze, wenn ihr euch auskennt. Flitzerblitzer stehen. Auf der A2 in Richtung Berlin, Höhe Rastplatz Lorkberg. Auf der A9 in Richtung München wird geblitzt zwischen Hermsdorf Süd und Lederhose. Auf der A36 stehen sie Richtung Braunschweig in Höhe Wernigerode Nord. Auf der B4 wird geblitzt in Richtung Torfhaus an der Marienteichbaude. Auf der B79 stehen sie in Rocklum, beidseitig. Auf der B81 am Ortseingang Blankenburg aus Halberstadt kommend. Auf der B91 stehen sie in Halle in Richtung Merseburg. In Geuser wird geblitzt zu den Teichen in Höhe Sportplatz beidseitig. In Weißenfels-Leisling stehen sie auf der Hauptstraße und in Rheinstedt in beiden Richtungen. Habt ihr noch mehr gesehen? Staus, Behinderungen, Flitzerblitzer? Dann einfach durchklingeln an der kostenfreien Service-Hotline. Das ist die 0800 1630 630. Danke, gute Fahrt euch. 11 Grad haben wir schon bei euch in Kade, bei Gentin und heute am Samstag richtig sommerlich bei bis zu 29 Grad. Am wärmsten wird es bei euch in Richtung Altmark, dazu natürlich eine ganze Menge Sonne und auch morgen der Sonntag sieht gut aus und da kratzen wir dann sogar an den 30 Grad. 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
7: Moin zusammen, kommt entspannt durchs lange Wochenende mit ganz viel Sommergefühl, mit ganz viel Lieblingsmusik vor allem. Gleich von Hertz und der Purple Disco Machine, Wonderful Life 25, richtig coole Nummer. Gibt's nach Walshley Arms mit Sanctuary aus unserem 2010er Stream und da geht ein dickes Danke raus an alle, die auch am Wochenende arbeiten. Danke, dass ihr den Laden am Laufen haltet.

0: Schönen guten Morgen mit Radio SAW Muckefuck am Samstag. Wir haben es 6.38 Uhr und da hat sich Taxifahrer Christian aus Burg bei uns gemeldet. Der ist auch schon wach. Chris, du als Taxifahrer, wo geht's für dich heute hin?
1: Ah, oh, weiß ich noch nicht. Ich meine, meine erste Tour ist erst um 7. Ich muss trotzdem schon um 6 anfangen.
0: Vorbereitung ist alles und dazu gehört natürlich auch im Taxi das Radio einzuschalten. Was läuft da bei dir?
1: Radio SAW jeden Tag, den ganzen Tag.
0: So, warum seid ihr schon wach? Sagt's uns gern an der kostenfreien 0800 1630 630 oder per WhatsApp-Sprachnachricht. Nummer dazu gibt's bei uns im Netz. Vielleicht setzt ihr euch gleich zu Christian ins Taxi oder ihr geht schon zur ersten Hunderunde raus und nehmt uns mit der kostenfreien Radio SAW-App. Wir begleiten euch auf alle Fälle mit der besten Mischung und der meisten Abwechslung. Gleich mit Blindside von James Arthur gibt's direkt nach den Rainbirds. Hier ist für euch Blueprint.

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die beste Mischung. Die meiste Abwechslung. Das ist Radio SAW Muckefuck am Samstag, dem 2. Mai. Gleich noch mit Lieblingsmusik von Lola Young, die jetzt endlich zurück im Rampenlicht steht. Letztes Jahr im September ist die junge Sängerin während eines Auftritts in New York zusammengebrochen, war seitdem in Behandlung wegen Drogenproblemen und auch wegen psychischer Probleme. Aber jetzt ist sie zurück und begeistert wieder die Massen. Gleich begeistert zu uns mit Messi. Gibt's direkt nach Kiri Hilson mit I Like aus den 2000ern.

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8: Ich bin Nanju Kuhlmann. Guten Morgen. Die USA machen ihre Drohungen wahr. Rund 5000 US-Soldaten sollen Deutschland verlassen, und zwar innerhalb von 6 bis 12 Monaten, heißt es aus dem Pentagon. Mehr von André Glatzel.
9: Hintergrund sind Spannungen zwischen den USA und Deutschland. Bundeskanzler Merz hatte ja US-Präsident Trump für seinen Kurs im Irankrieg scharf kritisiert. Der hatte aus Verärgerung darüber denn öffentlich mit dem Truppenabzug gedroht. In Deutschland sind aktuell mehrere 10.000 US-Soldaten stationiert. Es gibt rund 20 Einrichtungen. Die wichtigsten Standorte sind der Luftwaffenstützpunkt in Ramstein und das US-Regionalkommando für Europa und Afrika in Stuttgart.
8: Zum Tag der Arbeit sind in Deutschland rund 370.000 Menschen auf die Straße gegangen. Das haben die Gewerkschaften mitgeteilt. Hauptthemen waren diesmal der drohende Stellenabbau und Kürzungen bei den Sozialleistungen. Nach Polizeiangaben blieben die Proteste friedlich. Das Bundeskartellamt will genau prüfen, ob und wie der Tankrabatt an die Autofahrer weitergegeben wird. Das hat Kartellamtspräsident Mund bekräftigt und klargestellt, die Entlastung ist nicht für die Mineralölkonzerne bestimmt. Gestern waren die Preise an den Tankstellen deutlich gesunken, zum Mittag aber auch wieder gestiegen. Das hat auch der ADAC festgestellt. Aber so Sprecherin Katrin von Randenborg im ZDF.
10: Mittelfristig rechnen wir nicht mit dauerhaften Preisen unter 2 Euro. Dazu liegt der Rohölpreis zu hoch und dafür nehmen auch Mineralölkonzerne tatsächlich die Möglichkeit, um 12 Uhr Risikoaufschläge draufzuschlagen, zu stark war.
8: Die Oscar-Organisatoren ziehen eine klare Grenze bei künstlicher Intelligenz. Schauspielpreise gibt es nur für Rollen, die nachweislich von Menschen gespielt wurden. Auch Drehbücher müssen von Menschen stammen. Auslöser war ein Trailer mit einer KI-Version des verstorbenen Val Kilmer. In der Fußball-Bundesliga gibt's zum Endspurt nochmal direkte Duelle im Kampf um die Königsklasse. RB Leipzig ist im Topspiel am Abend in Leverkusen gefordert. Zuvor spielt Stuttgart gegen Hoffenheim. Außerdem hat unter anderem noch Meister Bayern das Tabellenschlusslicht aus Heidenheim zu Gast. Die nächsten Nachrichten in einer Stunde.
11: 2:07. Schönen guten Morgen. Hier ist der Radio SAW Verkehrsservice, der schnellste im SAW-Land. Vorsicht auf der A2 in Richtung Hannover. In Höhe Hämener Wald eine ungesicherte Unfallstelle und Fahrzeugteile auf der Fahrbahn. Vorsicht bitte auch auf der A38 in Richtung Göttingen. Zwischen Querfurt und Eisleben laufen Rehe auf der Fahrbahn. Auch die genießen schon die Morgensonne. Und eine Meldung aus dem Stadtverkehr Tangermünde. Die Bahnhofsstraße ist zwischen der Fritz-Schulenburg-Straße und der Herener Straße in beiden Richtungen gesperrt. Hier läuft aktuell ein Feuerwehreinsatz. Bitte um Fahrt das Ganze. Flitzerblitzer. Stehen auf der A2 in Richtung Berlin, Höhe Rastplatz Lorkberg. Auf der A9 Richtung München wird geblitzt zwischen Hermsdorf Süd und Lederhose. Auf der A36 stehen sie in Richtung Braunschweig, Höhe Wernigerode Nord. Auf der B4 wird geblitzt in Richtung Torfhaus an der Marienteichbaude. Auf der B79 stehen sie in Rocklum beidseitig. Auf der B81 am Ortseingang Blankenburg aus Halberstadt kommend. Auf der B91 stehen sie in Halle Richtung Merseburg. In Geusa wird geblitzt zu den Teichen in Höhe Sportplatz. In Weißenfels stehen sie, in Weißenfels-Leisling auf der Hauptstraße. In Rheinstedt beidseitig und Blitzer auch in Warberg, wenn ihr aus Richtung Schöningen kommt. Habt ihr noch mehr gesehen? Staus oder Flitzerblitzer? Dann einfach durchklingeln an der kostenfreien Service-Hotline. Das ist die 0800 1 630 630, oder ihr schickt uns eine WhatsApp. Nummer und Infos findet ihr auf radio-saw.de. Danke. Gute Fahrt euch. Das Wetter könnte nicht schöner sein. Richtig sommerlich heute bei bis zu 29 Grad. Aktuell haben wir schon 11 Grad bei euch in Gommlow im Landkreis Wittenberg. Und wie es mit dem Wetter so weitergeht, ob das so schön bleibt oder ob da irgendwas zwischenfunzt, das besprechen wir in knapp 10 Minuten mit unserem Wetterexperten Frank Abel. 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
11: Und natürlich mit ganz viel Lieblingsmusik. Gleich für euch ein richtig cooler 90er von Everything But The Girl Missing spielen wir euch. Aus unserem Neuheitenstream gibt's Nico Santos mit All Time High. Und aus dem Jahr 2010 für euch jetzt Gänsehaut, ein richtiger Power-Superhit von Adele. Hier ist Rolling in the Deep.

0: Das ist mehr Lieblingsmusik für euer Wochenende. Das ist Radio SAW Muckefuck am Samstag. Wir haben 7.14 Uhr. Und vielleicht wollt ihr da heute noch in den Harz eine Runde wandern. Darum gibt's heute auch mal ein bisschen eher Frühstück. Nehmt euch auf jeden Fall genug Wasser mit, weil bis zu 29 Grad ist Trinken ganz, ganz wichtig. Und passt bitte auch auf, wenn ihr im Wald unterwegs seid. Denn die Waldbrandgefahr, die steigt bei diesen Temperaturen natürlich auch. Wetterexperte Frank Abel, wie sieht's in Rachen Regen aus? Gibt's da noch mal was?
1: Es kommen vielleicht die ersten Schauer vereinzelt am Sonntag an. Das sind nur Einzelne. Die meisten von euch werden noch nichts mitbekommen. Stattdessen eher in Anhalt nochmal, ja, dann fast an die 30 Grad ran. Zum Wochenwechsel wird es dann so ein bisschen unbeständig. Das sind aber nur hier und da ein paar einzelne Schauer. Vielleicht auch mal ein kräftigeres Gewitter da drin mit böigem Wind. Das könnte auch mal der erste zünftige Guss geben. Aber es fehlt dieser flächige Regen. Den wird es auch nächste Woche nicht geben. Temperaturen gehen dann bis Wochenmitte so auf knapp unter 20 Grad.
0: Also jetzt am Wochenende schon mal erster Vorgeschmack auf den Sommer. Wir liefern euch dazu die beste Mischung und die meiste Abwechslung. Ganz zu hören warm, ganz zu hören kalt. Gleich aus den 2000ern die Dandy Warhols mit Bohemian Like You. Gibt's direkt nach Kamrat. Hier ist I Believe auf Radio SAW.

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9: Halb acht, schönen guten Morgen, hier ist der Radio SAW Verkehrsservice, der schnellste im SAW-Land. Eine Meldung kam für euch aus dem Stadtverkehr Tangermünde. Die Bahnhofstraße ist zwischen der Fritz-Schulenburg-Straße und der Herener Straße in beiden Richtungen wegen eines Feuerwehrtransports gesperrt. Ortskundige Autofahrer werden gebeten, das Gebiet zu umfahren. Ansonsten alles klar soweit, Flitzerblitzer stehen auf der A2 in Richtung Berlin, Höhe Rastplatz Lorkberg. Auf der A9 in Richtung München wird geblitzt zwischen Hermsdorf Süd und Lederhose. Auf der A36 stehen sie Richtung Braunschweig, Höhe Wernigerode Nord. Auf der B4 wird geblitzt in Richtung Torfhaus an der Marienteichbaude. Auf der B79 wird geblitzt in Rocklum beidseitig. Auf der B81 am Ortseingang Blankenburg aus Halberstadt kommend. Auf der B91 in Halle wird geblitzt Richtung Merseburg. In Geusa stehen sie zu den Teichen in Höhe Sportplatz beidseitig. In Weißenfels-Leisling wird geblitzt auf der Hauptstraße. In Rheinstedt stehen sie beidseitig. Und wenn ihr noch was habt, einfach anrufen an der kostenfreien Service-Hotline 0800 1 630 630 oder schickt uns eine WhatsApp. Nummer und Infos dazu auf radio-saw.de. Danke, gute Fahrt euch. 13 Grad stehen auf dem Thermometer bei euch in Storkau bei Weißenfels, aber das ist noch gar nichts zu dem, was heute noch kommt. Bis zu 29 Grad, richtig sommerlich. Am wärmsten wird's in Richtung Altmark. Im Harz kriegen wir so um die 24 Grad. Dazu eine ganze Menge Sonne, viele, viele trockene Ecken. Und morgen am Sonntag bis zu 30 Grad. Hier kann's dann aber zwischenzeitlich auch mal ein bisschen Regen geben.
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9: Schönen guten Morgen zusammen. Ihr schält euch so langsam aus dem Bett, reißt schon mal die Fenster auf, lasst die Frühlingsluft rein und wir lassen gleich mal die Sterne noch mal rein und gucken, was dieser Samstag für euch so im Gepäck hat mit den Radio SAW Horoskopen. Gibt's nach Green Day mit 21 Guns und jetzt für euch Kygo und Ava Max mit Whatever. Das ist die beste Mischung, die meiste Abwechslung.

0: Achtung Autofahrer, der Radio SAW Verkehrsservice mit einer wichtigen Meldung von der A38 in Richtung Halle. Zwischen Leuna und dem Kreuz Rippachtal, hier liegt ein Gullideckel im Baustellenbereich. Vorsichtig auf der A38 in Richtung Halle. Zwischen Leuna und dem Kreuz Rippachtal liegt ein Gullideckel auf der Fahrbahn. Das Ganze im Baustellenbereich. Euch allen eine gute und sichere Fahrt mit Radio SAW Muckefuck am Samstag. Wir haben 7.39 Uhr, gleich für euch Loi mit Red Eyes.
1: 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Wieder.
2: Das wird ein abenteuerliches Wochenende. Rechnet mit einigen Überraschungen.
1: Stier.
2: Heute ist es wichtig, dass ihr genau hinhört und vielleicht auch mal zwischen den Zeilen lest.
1: Zwillinge.
2: Ihr dürft wirklich stolz auf euch sein. Da ist euch richtig was gelungen in der letzten Woche.
1: Krebs.
2: Ihr fühlt euch für alles und jeden verantwortlich. Behaltet euch aber auch im Blick.
1: Löwe.
2: Eine Runde joggen gehen, spazieren, wandern. Egal wofür ihr euch entscheidet, euer Körper freut sich über ein bisschen Bewegung.
1: Jungfrau.
2: Kleine Erinnerung. Euer Wert wird nicht durch Leistung definiert.
1: Waage.
2: Wollt ihr dieser einen Sache wirklich so viel Raum geben? Entscheidet selbst.
1: Skorpion.
2: Das Handy dürft ihr guten Gewissens ausmachen. Der Samstag gehört nur euch allein.
1: Schütze.
2: Ihr habt Lust, die Wohnung auf den Kopf zu stellen? Na dann los. Raus mit dem Krempel, den ihr nicht mehr braucht.
1: Steinbock.
2: Ihr geht Konflikten aus dem Weg. Da seid ihr manchmal ganz schön bequem.
1: Wassermann.
2: Andere Menschen können euch heute schwer greifen. Vielleicht wisst ihr gerade selbst nicht, wie ihr euch fühlt.
1: Fische.
2: Ihr seid gut so, wie ihr seid. Sagt euch das selbst immer wieder.
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0: Guten Morgen am 2. Mai. Hier ist Radio SAW Muckefuck am Samstag. Gleich noch mit chilligem 90er-Sound von Coolio spielen wir euch Gangsta's Paradise. Und wir haben hier eine Sprachnachricht per WhatsApp bekommen.
1: Hallo liebes Radio SAW-Team. Ich, Leonie und meine beste Freundin Marlene sind heute schon seit 4 Uhr morgens wach, da wir von Sangerhausen nach Berlin fahren, da wir dort einen internationalen Wettkampf haben. Eure Musik begleitet uns dabei. Ihr macht echt tolle Musik. Viel Spaß noch.
0: Danke. Und euch viel Erfolg, wenn ihr um 4 Uhr aufgestanden seid. Sagen wir mal so gegen 5 los. Ja, habt das ja fast geschafft. Leonie hat uns übrigens noch geschrieben, dass sie und Marlene zu einem Karate-Wettkampf unterwegs sind. Egal, wo es für euch heute hingeht, wir sind mit dabei. Und wenn es nur vom Bett zum Kühlschrank zur Liga auf dem Balkon ist. Jetzt für euch Miley Cyrus mit Midnight Sky. Das sind eure Lieblings-Superhits. Das ist Radio SAW.

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12: Ich bin Nanju Kuhlmann. Guten Morgen. Die USA machen ihre Drohungen wahr. Rund 5000 US-Soldaten sollen Deutschland verlassen, und zwar innerhalb von 6 bis 12 Monaten, heißt es aus dem Pentagon. Mehr von André Glatzel.
13: Hintergrund sind Spannungen zwischen den USA und Deutschland. Bundeskanzler Merz hatte ja US-Präsident Trump für seinen Kurs im Irankrieg scharf kritisiert. Der hatte aus Verärgerung darüber denn öffentlich mit dem Truppenabzug gedroht. In Deutschland sind aktuell mehrere 10.000 US-Soldaten stationiert. Es gibt rund 20 Einrichtungen. Die wichtigsten Standorte sind der Luftwaffenstützpunkt in Ramstein und das US-Regionalkommando für Europa und Afrika in Stuttgart.
12: Zum Tag der Arbeit haben die Gewerkschaften zum Widerstand gegen Stellenabbau und Sozialkürzungen aufgerufen. Auch in Sachsen-Anhalt sind gestern zahlreiche Menschen auf die Straße gegangen. Kundgebungen gab es zum Beispiel in Dessau-Roßlau und Magdeburg. In Wittenberg fand auch eine Fahrraddemo statt. Das Bundeskartellamt will genau prüfen, ob und wie der Tankrabatt an die Autofahrer weitergegeben wird. Das hat Kartellamtspräsident Mund bekräftigt und klargestellt, die Entlastung ist nicht für die Mineralölkonzerne bestimmt. Gestern waren die Preise an den Tankstellen deutlich gesunken, zum Mittag aber auch wieder gestiegen. Das hat auch der ADAC festgestellt. Aber so Sprecherin Katrin von Randenborg im ZDF.
14: Mittelfristig rechnen wir nicht mit dauerhaften Preisen unter 2 Euro. Dazu liegt der Rohölpreis zu hoch und dafür nehmen auch Mineralölkonzerne tatsächlich die Möglichkeit, um 12 Uhr Risikoaufschläge draufzuschlagen, zu stark war.
12: Seit dem Sturz des Assad-Regimes vor anderthalb Jahren sind rund 1,6 Millionen Flüchtlinge in ihr Heimatland Syrien zurückgekehrt. Fast alle aus den Nachbarländern Türkei, Libanon und Jordanien. Das berichtet die Welt am Sonntag unter Berufung auf Zahlen des UNHCR. Die Bundesliga-Saison ist auf der Zielgerade. Am 32. Spieltag gibt's heute unter anderem das Duell Erster gegen Letzter. Meister Bayern empfängt Schlusslicht Heidenheim. Die Heidenheimer müssen dringend punkten, um noch Chancen auf den Klassenerhalt zu haben. Die nächsten Nachrichten in einer Stunde.
15: 2:08. Schönen guten Morgen. Hier ist der Radio SAW Verkehrsservice, der schnellste im SAW-Land. Eine Meldung für euch aus Tangermünde. Die Bahnhofsstraße ist zwischen der Fritz-Schulenburg-Straße und der Herener Straße in beiden Richtungen gesperrt. Hier läuft ein Feuerwehreinsatz. Bitte umfahrt das Ganze weiträumig. Flitzer, Blitzer. Stehen auf der A2 in Richtung Berlin, Höhe Rastplatz Lorkberg. Auf der A9 in Richtung München, zwischen Hermsdorf Süd und Lederhose. Auf der A36 Richtung Braunschweig, Höhe Wernigerode Nord. Auf der B4 in Richtung Torfhaus, an der Marienteichbaude. Auf der B79 steht ein Flitzerblitzer in Rocklum, beidseitig. Auf der B81 am Ortseingang Blankenburg aus Halberstadt kommend. Auf der B91 in Halle Richtung Merseburg. In Geusa wird geblitzt, zu den Teichen in Höhe Sportplatz beidseitig. In Weißenfels-Leisling stehen sie auf der Hauptstraße, in Rheinstedt auch hier beidseitig. Und wenn ihr noch was habt, so einen Stau oder einen Flitzerblitzer, einfach anrufen an der kostenfreien Service-Hotline. Das ist die 0800 1 630 630, oder schickt eine WhatsApp. Nummer und Infos dazu auf radio-saw.de. Danke, gute Fahrt euch.
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15: Ganz viel Sonne heute zum Samstag bei bis zu 29 Grad. Am wärmsten wird es bei euch in der Altmark. Im Harz kriegen wir so um die 24 Grad, auch angenehm warm und auch Wetter zum Wasser mitnehmen, wenn ihr wandern geht. Bleibt schön hydriert heute und auch morgen am Sonntag bleibt sommerlich bei bis zu 30 Grad. Nachmittags kann es aus Richtung Niedersachsen mal ein bisschen Regen geben.
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15: Auf dem Weg zum Bäcker begleiten wir euch mit der besten Mischung und der meisten Abwechslung. Gleich für euch Lieblingsmusik von Alex Warren mit Ordinary. Feiert ihr richtig diesen Song? Wir haben Draft Punk für euch mit One More Time aus unserem 2000er Stream. Den findet ihr bei uns im Netz in unserer Musikwelt oder in unserer kostenlosen App zusammen mit über 20 anderen Streams. Da ist für jede Stimmung was mit dabei. Und jetzt für euch gute Stimmung mit Ausdies und Angel Eyes.

0: Ding, um in den Tag zu starten. Ordinary von Alex Rorin. Durchs Wochenende geht's mit der besten Mischung und der meisten Abwechslung gleich mit 90er-Sound von Snap und Summer. The First, The Last Eternity. Hier ist Radio SAW Muckefuck am Samstag und Summer ist ein gutes Stichwort für dieses Wochenende. Wir kratzen an den 30 Grad, dazu Sonne pur. Leider sind die Seen im SAW-Land noch gut frisch, aber vielleicht hält euch auch das nicht ab und ihr springt schon mal rein. Oder was habt ihr sonst so dieses Wochenende vor?
1: Ich habe tatsächlich geplant, am Wochenende schön zu grillen mit Freunden. Bei dem Wetter ist es ja optimal.
2: Wir haben hier einen Stand heute auf dem Frühlingsfest. Und da verkaufen wir Erbsensuppe und grillen ein bisschen und Krebs natürlich.
3: Ich arbeite hier in der Buchhandlung. Wir haben offen und bei uns läuft langsam die Schulbuchsaison an. Und da müssen wir so ein bisschen so schreibbaren Sachen und so vorbereiten. Und das nutzen wir jetzt am Wochenende.
0: Und wenn ihr noch gar keine Pläne fürs Wochenende habt, dann schaut mal bei uns im Eventkalender auf radiosaw.de vorbei. Da haben wir für euch die besten Ausflugstipps. Hier geht's weiter, gleich mit einem sommerlichen Wohlfühl-Superhit von Mark Amber, Belong Together. Gibt's direkt nach Dinoro und Gigi D'Agostino. Hier ist In My Mind auf Radio SAW.

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15: Halb neun, schönen guten Morgen mit Radio SAW Muckefuck am Samstag. Hier ist der Radio SAW Verkehrsservice, der schnellste im SAW-Land. Vorsicht in der Börde, die Straße zwischen Borne und Barendorf ist heute von 9 bis 16 Uhr gesperrt. Hier ist eine Radsportveranstaltung, umfahrt das Ganze bitte weiträumig. Und Stadtverkehr Tangermünde, die Bahnhofsstraße ist zwischen der Fritz-Schulenburg-Straße und der Herener Straße in beiden Richtungen gesperrt. Hier läuft noch immer ein Feuerwehreinsatz, bitte umfahrt das Ganze weiträumig. Flitzer, Blitzer. Stehen auf der A2 in Richtung Berlin, Höhe Rastplatz Lorkberg. Auf der A9 Richtung München, zwischen Hermsdorf Süd und Lederhose. Auf der A36 wird geblitzt in Richtung Braunschweig, Höhe Wernigerode Nord. Auf der B4 stehen sie in Richtung Torfhaus an der Marienteichbaude. Auf der B79 wird geblitzt in Rocklum beidseitig. Auf der B81 am Ortseingang Blankenburg, wenn ihr aus Halberstadt kommt. Auf der B91 in Halle stehen sie in Richtung Merseburg. In Geusa wird geblitzt zu den Teichen in Höhe Sportplatz. In Weißenfels-Leisling stehen sie auf der Hauptstraße und in Rheinstedt wird geblitzt beidseitig. Habt ihr noch mehr gesehen? Staus, Behinderungen, Flitzerblitzer? Dann gerne Bescheid sagen an der kostenfreien Service-Hotline. Das ist die 0800 1 630 630. Danke. Gute Fahrt euch.
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15: 16 Grad haben wir aktuell bei euch in Barneberg in der Börde. Bis zu 29 Grad sind heute drin. Am wärmsten wird es in Richtung Altmark. Im Harz kriegen wir so um die 24 Grad, auch schön warm. Dazu eine ganze Menge Sonne. Wolken stören uns heute nicht. Und auch morgen, der Sonntag, sieht richtig heiß aus bei bis zu 30 Grad. Da kann es am Nachmittag aber auch mal ein bisschen Regen geben.
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15: Moin zusammen. Wir sorgen dafür, dass ihr mit einem Lachen in den Tag startet. Gleich mit unseren Kultbeamten Baumann und Clausen, der besten Comedy für euch. Und warum Oberamtsrat Alfred Clausen sich da 7 Mahlzeiten am Tag reinknallt, das hört er in gut 7 Minuten. Nach der aktuellen Nummer von Bruno Mars, I Just Might. Und jetzt Shawn Mendes mit There's Nothing Holding Me Back aus den 2010ern. Das ist die beste Mischung und die meiste Abwechslung.

0: Schönen guten Morgen zu euch in die Supermärkte. Ihr sorgt dafür, dass die Regale für die Kunden prall gefüllt sind. Wir versorgen euch mit ganz viel Lieblingsmusik fürs Wochenende. Hier ist Radio SAW Muckefuck am Samstag, 8.39 Uhr haben wir's. Gleich mit 90er Sound von Roxette.
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2: Ja, Oberamtsrat Alfred Klausen in seinem mehr als wohl verdienten Wochenende?
3: Morgens, Alfred. Na, wie ist?
2: Gut, Ella macht gerade Mittag.
3: Habt ihr nicht gerade erst gefrühstückt?
2: Frühstück ist um 10, Mittag um 12, Kaffeekuchen 14 Uhr, Zwischenmahlzeit 16 Uhr, Abendbrot 18 Uhr, Abendsnack 20 Uhr, Betthupferl 22 Uhr.
3: Alfred, das sind 7 Mahlzeiten am Tag.
2: Ich weiß, wir versuchen seit 2 Wochen weniger zu essen.
3: Weniger?
2: Ich hatte mir immer noch nachts um 2 den Wecker gestellt.
3: Um was zu essen?
2: Ja, dann habe ich morgens nicht immer so viel Hunger.
3: Alfred, alle 2 Stunden essen macht total müde.
2: Und weiter?
3: Wie und weiter?
2: Ja, das klang jetzt so negativ.
3: Müde sein den ganzen Tag ist negativ.
2: Nee, das ist die Voraussetzung für eine gute Performance im Abend.
3: Ach, vergiss es. Isst du denn bei der Arbeit auch 7 Mahlzeiten?
2: Na klar.
3: Verrückt.
2: Wobei, nee, ich habe ja 15.30 Uhr Feierabend, also im Rathaus esse ich ja 3 Mahlzeiten.
3: Stimmt, um 16 Uhr die Zwischenmahlzeit, die musst du dann schon zu Hause verspeisen.
2: Genau, ist auch meistens nur was Kleines.
3: Was esst ihr da zum Beispiel?
2: Gestern gab's Kassler mit Sauerkraut und Kartoffelpüree.
3: Alfred, als Zwischenmahlzeit?
2: Aber wir haben die Buttersoße weggelassen.
3: Dringendes Besprechungskäffchen.
2: Bingo.
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Entspanntes Wochenende euch mit Radio SAW Muckefuck am Samstag. Ganz egal, wie eure Pläne heute aussehen, wir sind mit dabei. Mit der besten Mischung und der meisten Abwechslung jetzt mit Hubertus Tank and The Reason.

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11: Ich bin Nanju Kuhlmann. Guten Morgen. Die EU will sich Trumps neue Zolldrohung nicht gefallen lassen. Man halte sich alle Optionen offen, heißt es. Christiane Hamper berichtet.
12: Sollte Trump seine Ankündigung wahrmachen und die Zölle auf Autos und Lkw aus der EU tatsächlich auf 25% erhöhen, dann drohen Gegenmaßnahmen, das stellte die EU klar. Vorwürfe, man halte sich nicht an das vereinbarte Handelsabkommen, weist Europa zurück. Die EU und die USA hatten im vorigen Sommer eigentlich vereinbart, dass die Amerikaner auf Autos und Lkw aus der EU 15% Zoll erheben. US-Präsident Trump hatte jetzt aber in einem Online-Post damit gedroht, den Satz ab kommender Woche auf 25% anzuheben.
11: Rund 5000 US-Soldaten sollen Deutschland verlassen, und zwar innerhalb eines Jahres. Das hat das US-Verteidigungsministerium angeordnet. Hintergrund sind Spannungen zwischen Deutschland und den USA wegen des Iran-Kriegs. Kanzler Merz hatte den Kurs von US-Präsident Trump scharf kritisiert. Das Bundeskartellamt will genau prüfen, ob und wie der Tankrabatt an die Autofahrer weitergegeben wird. Das hat Kartellamtspräsident Mund bekräftigt und klargestellt, die Entlastung ist nicht für die Mineralölkonzerne bestimmt. Gestern waren die Preise an den Tankstellen deutlich gesunken, zum Mittag aber auch wieder gestiegen. Das hat auch der ADAC festgestellt, aber so Sprecherin Katrin von Randenborg im ZDF.
13: Mittelfristig rechnen wir nicht mit dauerhaften Preisen unter 2 Euro. Dazu liegt der Rohölpreis zu hoch und dafür nehmen auch Mineralölkonzerne tatsächlich die Möglichkeit, um 12 Uhr Risikoaufschläge draufzuschlagen, zu stark war.
11: In Rheinland-Pfalz stimmen CDU und SPD auf Parteitagen heute über ihren Koalitionsvertrag ab, 6 Wochen nach der Landtagswahl. Mitte Mai könnte dann CDU-Politiker Gordon Schnieder zum neuen Ministerpräsidenten gewählt werden. In Lutherstadt Eisleben geht die Landesmeisterschaft der Waldarbeiter heute in die zweite und damit letzte Runde. Seit gestern messen sich Holzfäller aus ganz Deutschland in unterschiedlichen Disziplinen. In einem der 5 Wettbewerbe geht es zum Beispiel darum, die Kette einer Motorsäge so schnell wie möglich zu wechseln. Die nächsten Nachrichten in einer Stunde.
14: 2:09. Hier ist der Radio SAW Verkehrsservice, der schnellste im SAW-Land. Die A14 ist in Richtung Dresden zwischen Löbbe-Jün und Halle-Trotha bis heute Abend ca. 11:30, also 23:30 Uhr, wegen Bauarbeiten gesperrt. Umleitungen sind für euch ausgeschildert. Landkreis Börde. Die Straße zwischen Borne und Barendorf ist heute bis 16 Uhr gesperrt wegen einer Radsportveranstaltung. Bitte umfahrt hier weiträumig. Flitzer, Blitzer. Stehen auf der A2 in Richtung Berlin, Höhe Rastplatz Lorkberg. Auf der A9 Richtung München wird geblitzt zwischen Hermsdorf Süd und Lederhose. Auf der A36 stehen sie in Richtung Braunschweig in Höhe Wernigerode Nord. Auf der B4 in Richtung Torfhaus an der Marienteichbaude. Auf der B79 in Rocklum wird geblitzt beidseitig. Auf der B81 am Ortseingang Blankenburg aus Halberstadt kommend. Auf der B91 in Halle stehen sie in Richtung Merseburg. In Geusa wird geblitzt zu den Teichen in Höhe Sportplatz beidseitig. In Weißenfels-Leisling stehen sie auf der Hauptstraße. In Rheinstedt auch hier beidseitig. Und wenn ihr noch was habt zum Flitzerblitzer oder einen Stau, einfach durchklingeln an der kostenfreien Service-Hotline. Das ist die 0800 1 630 630, oder schickt uns eine WhatsApp. Nummer und Infos findet ihr auf radio-saw.de. Danke. Gute Fahrt euch. Richtig schönes Wetter heute am Samstag. Kurze Hose rausholen, kurze T-Shirts rausholen, denn es wird warm, bis zu 29 Grad. Am wärmsten übrigens in der Altmark. Im Harz kriegen wir so um die 24 Grad, auch sehr angenehm. Und morgen der Sonntag, temperaturtechnisch auch nochmal heiß, bei bis zu 30 Grad. Aber wir kriegen auch so ein bisschen Abkühlung in Form von so ein bisschen Regen aus Niedersachsen. 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
14: Hey zusammen, zum Wochenendfrühstück servieren wir euch nur die feinsten Superhits gleich aus den 90ern. Sophie B. Hawkins mit Right Beside You. Aktuelle Lieblingsmusik gibt es diese halbe Stunde von Taylor Swift mit The Fade of Ophelia. Und den Anfang macht Ellie Goulding mit einer Nummer aus unserem 2010er Stream. Jetzt für euch Lights. 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Die meiste Abwechslung gibt's nur hier. Super.

0: Wir könnten uns kein besseres Wochenendwetter wünschen. Radio SAW Muckefuck am Samstag hier. Zum schönen Wetter versorgen wir euch mit schöner Musik. Gleich mit den Glass Animals und Heat Waves. Beschreibt das Wetter bei bis zu 29 Grad auch ganz gut.
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5: Auf dem Mittelberg nahe der Stadt Nebra im Burgenlandkreis wurde 1999 eine ganz besondere kreisförmige Bronzeplatte mit Applikationen aus Gold gefunden. Die Himmelsscheibe von Nebra. Sie gilt als älteste bisher bekannte Himmelsdarstellung und ist etwa 3600 Jahre alt. Gemeinsam mit dem Ringheiligtum Pömmelte, dem Sonnenobservatorium von Goseck, dem Großsteingrab Langeneichstätt und dem Landesmuseum für Vorgeschichte in Halle bildet der Fundort, die Arche Nebra, eine touristische Route. Die Himmelswege.
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8: Schönen guten Morgen um 9:30 Uhr. Hier ist der Radio SAW Verkehrsservice, der schnellste im SAW-Land. A2 in Richtung Berlin, zwischen Ciesa und Wollin aufgepasst, nur ungesicherte Unfallstelle. A2 in Richtung Hannover, zwischen dem Rastplatz Lorkberg und Allerengersleben, vorsichtig, hier liegen Metallteile auf der linken Spur. Die A14 ist in Richtung Dresden, zwischen Löbbe-Jün und Halle-Trotha, bis heute Abend 23.30 Uhr wegen Bauarbeiten gesperrt, Umleitungen für euch sind ausgeschildert und Vorsicht in der Börde, die Straße zwischen Borne und Barensdorf ist gesperrt bis 16 Uhr, hier ist eine Radsportveranstaltung geplant, umfahrt das Ganze bitte. Flitzer, Blitzer. Stehen auf der A2 in Richtung Berlin, Höhe Rastplatz Lorkberg. Auf der A9 Richtung München wird geblitzt, zwischen Hermsdorf Süd und Lederhose. Auf der A36 stehen Sie in Richtung Braunschweig, Höhe Wernigerode Nord. Auf der B4 Richtung Torfhaus an der Marienteichbaude. Auf der B79 wird geblitzt, in Rocklum beidseitig. Auf der B81 am Ortseingang Blankenburg aus Halberstadt kommend. Auf der B91 stehen Sie in Halle Richtung Merseburg. In Geusa wird geblitzt, zu den Teichen in Höhe Sportplatz. In Weißenfels Hauptstraße, in Rheinstedt stehen Sie beidseitig. Und zwischen Braunschwende und Hermrode wurde aufgebaut. Habt ihr noch mehr? Dann her, die kostenfreie Service-Hotline ist die 0800 1 630 630. Danke, gute Fahrt euch.
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8: Wir schielen mal aufs Thermometer bei euch in Altenweddingen, das ist bei Magdeburg. 20 Grad stehen drauf und bis zu 30 Grad können heute draufstehen. Am wärmsten wird es dann Richtung Altmark. Im Harz kriegen wir so um die 24 Grad und dazu Sonne satt, nix mit Wolken heute. Auch morgen, der Sonntag, sieht gut aus bei bis zu 30 Grad. Da kann es aber vereinzelt auch mal ein paar Gewitter geben aus Richtung Niedersachsen.
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8: Moin zusammen und ganz egal, ob ihr da auch heute die Frühschicht rockt oder ob ihr gerade den Wochenendsfrühstückstisch abräumt und euer weiteres Wochenende plant. Wir sagen euch in gut 8 Minuten, was im SAW-Land bei diesem Wetter schön los ist. Vorher gibt's 2000er-Sound von Train mit Drops of Jupiter und jetzt für euch zum Wachwerden Sabrina Carpenter mit Espresso. Genießt diesen Samstag mit viel Lieblingsmusik.
9: Nein.

0: Mit der besten Mischung und der meisten Abwechslung geht's durch Wochenende. Ihr hört Radio SAW Muckefuck am Samstag. Gleich noch mit 2010er Sound von den Imagine Dragons. Und aus der Netflix-Serie Wednesday spielen wir euch Lady Gaga mit The Dad Dance.
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0: Nicht wundern, wenn ihr heute in Aschersleben im Stadtpark viele lachende Menschen trefft. Lachen ist ja gesund und in Aschersleben im Salzlandkreis, da wird heute für den Weltfrieden gelacht. Das klingt jetzt erstmal komisch, wird aber richtig cool. Es gibt außerdem Lach-Yoga mit einer professionellen Trainerin. Es gibt gute Musik, für Essen und Trinken ist gesorgt. Für die Kleinen gibt's Kinderschminken und das große Highlight steht dann natürlich um Punkt 14 Uhr an. Da wird für 3 Minuten für den Weltfrieden gelacht. Los geht's in Aschersleben um Punkt 12. Mitmachen ist for free. Und in Domasleben in der Börde, da geht's gleich mit dem Geburtstagsflohmarkt los. Die Kita Pittiplatsch in Domasleben feiert 50 Jahre Jubiläum und lädt euch heute zum großen Flohmarkt ein. Es gibt eine Bastelecke für die Kids, Kaffee und Kuchen für einen kleinen Obolus, der direkt an die Kita geht. Und es gibt auch eine Geburtstagstombola, mit der ihr mit ein bisschen Glück richtig große Preise abräumt. Los geht's um 10, Eintritt ist auch hier for free.
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Kaum ist das Frühstück durch, wird auch schon der Grillabend vorbereitet. Hier ist Radio SAW Muckefuck am Samstag. Und auch im Roter Hornpark in Magdeburg wird heute offiziell die Grillsaison eröffnet. Seid bitte vorsichtig, wenn ihr heute den Grill anschmeißt und euch vielleicht dazu auch ein Bierchen gönnt. Alkohol und warme Temperaturen sind eine böse Kombi. Und auch die Trockenheit ist ein Thema, denn die Waldbrandgefahr steigt. So, ich will euch hier jetzt aber auch keine Predigt halten. Egal, was ihr vorhabt, genießt das schöne Wetter und macht nichts, was ich nicht auch tun würde. Dreht das Radio laut, damit die Nachbarn auch was von euren Lieblings-Superhits haben. Hier ist Radio SAW jetzt mit Udo Lindenberg und Apache 207. Hier ist Komet.

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14: Ich bin Nanju Kuhlmann. Guten Tag. Der Buckelwal ist frei. Der in die Nordsee transportierte Wal ist seit heute Morgen 9 Uhr nicht mehr in dem Lastkahn. Christiane Hampe, hat er sich selbst freigeschwommen?
15: Ob er hinausbuxiert werden musste oder selbst rausgeschwommen ist aus seinem Reisebett, das ist unklar. Klar ist, der Wal schwimmt jetzt im offenen Meer. Nach Angaben von Beobachtern vor Ort stößt er Fontänen aus. 4 Tage lang war der mehrfach gestrandete Wal, der zuletzt wochenlang vor der Insel Pöhl feststeckte, bis zur Nordsee transportiert worden, finanziert von einer privaten Rettungsinitiative. Jetzt hoffen alle, dass das geschwächte Tier es mit dem Atlantikstrom weiter hoch in den Norden schafft, dort, wo es eigentlich hingehört.
14: Die USA machen ihre Drohungen wahr. Rund 5000 US-Soldaten sollen Deutschland verlassen, und zwar innerhalb von 6 bis 12 Monaten, heißt es aus dem Pentagon. Mehr von André Glatzel.
16: Hintergrund sind Spannungen zwischen den USA und Deutschland. Bundeskanzler Merz hatte ja US-Präsident Trump für seinen Kurs im Irankrieg scharf kritisiert. Der hatte aus Verärgerung darüber denn öffentlich mit dem Truppenabzug gedroht. In Deutschland sind aktuell mehrere 10.000 US-Soldaten stationiert. Es gibt rund 20 Einrichtungen. Die wichtigsten Standorte sind der Luftwaffenstützpunkt in Ramstein und das US-Regionalkommando für Europa und Afrika in Stuttgart.
14: Sollte Trump seine Ankündigung wahrmachen und die Zölle auf Autos aus der EU tatsächlich auf 25% erhöhen, drohen Gegenmaßnahmen. Das stellte die EU klar. Man halte sich alle Optionen offen. Vorwürfe, man halte sich nicht an das vereinbarte Handelsabkommen, weist Europa zurück. In Rheinland-Pfalz stimmen CDU und SPD auf Parteitagen heute über ihren Koalitionsvertrag ab, 6 Wochen nach der Landtagswahl. Mitte Mai könnte dann CDU-Politiker Gordon Schnieder zum neuen Ministerpräsidenten gewählt werden. Zum Tag der Arbeit haben die Gewerkschaften zum Widerstand gegen Stellenabbau und Sozialkürzungen aufgerufen. Auch in Sachsen-Anhalt sind gestern zahlreiche Menschen auf die Straße gegangen. Kundgebungen gab es zum Beispiel in Dessau-Roßlau und Magdeburg. In Wittenberg fand auch eine Fahrraddemo statt. Die nächsten Nachrichten in einer Stunde.
17: 2:10. Schönen guten Morgen, hier ist der Radio SAW Verkehrsservice, der schnellste im SAW-Land. A2 Richtung Berlin, zwischen Zieser und Wollin kommt es zu Behinderungen nach einem Unfall, bitte fahrt hier vorsichtig. Die A14 ist in Richtung Dresden, zwischen Lübejün und Halle-Trotha bis heute Abend wegen Bauarbeiten gesperrt. Das Ganze geht vermutlich sogar bis heute Nacht, 23.30 Uhr. Umleitungen für euch sind ausgeschildert. A38 Richtung Göttingen, in der Auffahrt Allstedt aufgepasst, hier steht ein kaputtes Auto. Flitzer, Blitzer. Stehen auf der A2 in Richtung Berlin, Höhe Rastplatz Lorkberg. Auf der A9 in Richtung München wird geblitzt zwischen Hermsdorf Süd und Lederhose. Auf der A36 stehen sie Richtung Braunschweig, Höhe Wernigerode Nord. Auf der B4 Richtung Torfhaus an der Marienteichbaude. Auf der B79 in Rocklum beidseitig. Flitzerblitzer auf der B81 am Ortseingang Blankenburg aus Halberstadt kommend. Auf der B91 in Halle Richtung Merseburg. In Geusa zu den Teichen in Höhe Sportplatz. In Leipzig Eilenburger Straße stadteinwärts. In Weißenfels-Leisling auf der Hauptstraße. In Rheinstedt wird geblitzt beidseitig und zwischen Braunschwende und Hermerode stehen sie. Und wenn ihr noch was habt, so ein Flitzerblitzer oder ein Stau, einfach durchklingeln an der kostenfreien Service-Hotline. Das ist die 0800 1 630 630 oder schickt uns eine WhatsApp, Nummer und Infos auf radio-saw.de. Danke, gute Fahrt euch. Die Pflanzen im Garten brauchen heute auf jeden Fall eure Gießkanne, denn mit Regen ist nicht viel, ist eher trocken. Mit ganz viel Sonne und bis zu 29 Grad sommerlich. Am wärmsten wird es in Richtung Altmark, im Harz kriegen wir so um die 24 Grad. Und auch morgen am Sonntag bis zu 30 Grad, da kann es zwischenzeitlich aber auch mal ein bisschen Regen geben, gerade aus Richtung Niedersachsen, vielleicht auch mal ein kurzes Gewitter.
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17: Vielleicht habt ihr ja auch schon gesehen den Trailer zu diesem neuen Western-Film As Deep as the Grave. Die Hauptrolle in dem Film wird von Val Kilmer gespielt. Dabei war er bei den Dreharbeiten gar nicht mal persönlich mit dabei. Wie Val Kilmer trotzdem über eine Stunde Screentime in diesem Film haben wird, das hört ihr in 10 Minuten nach Austies Electrified. Wir haben Outkast für euch mit einem Lieblings-Superhit aus den 2000ern, Hey Ya. Und den Anfang, den machen Alvaro Soler und Topic mit Sommersound. Hier ist Solo Parati in der besten Mischung und der meisten Abwechslung. Super.

0: Das ist Radio SAW Muckefuck am Samstag. Das ist die beste Mischung, die meiste Abwechslung für euren Start ins Wochenende. Gleich mit 90er-Sound von TLC mit No Scrubs. Und das ist schon irgendwie krass, oder? KI ist ja in der Filmbranche schon generell ein hart umstrittenes Thema. Nun wird in einem neuen Historienfilm, As Deep as the Grave, Val Kilmer komplett von einer KI verkörpert. Der Schauspieler ist ja verstorben. Radio SAW-Kollegin Michelle Loof, wie funktioniert denn das Ganze? Michelle, wie funktioniert das Ganze? Michelle? Michelle, bitte ins Studio. Michelle? Michelle? Michelle? Michelle, ins Studio. Jetzt komm, ja, da kommt sie, da kommt sie. Michelle, jetzt sag mal an, wie funktioniert das Ganze?
1: Ja, total irre, oder?
0: Ja.
1: Val Kilmer wurde schon 2020 für genau diese Rolle gecastet und hat dem KI-Einsatz vor seinem Tod ausdrücklich zugestimmt. Weil er dann aber leider krank wurde und eben nicht mehr drehen konnte, hat das Team jetzt mit alten Aufnahmen aus jeder seiner Lebensphasen gearbeitet und daraus per KI sein Aussehen und sogar seine Stimme neu erschaffen, wenn du so willst. Kilmers Familie hat dabei aber auch geholfen.
0: Das löst in Hollywood jetzt natürlich viele Bedenken aus bei den Schauspielern. Vielleicht sind KI-Schauspieler ja günstiger oder für die Regisseure auch unkomplizierter. Das ist jetzt schon ein besonderer Durchbruch in Sachen KI, oder?
1: Ja, Beispiele für KI in Filmen gibt's schon, nur eben nicht in dieser Größenordnung. Harrison Ford zum Beispiel wurde für Indiana Jones verjüngt, Mark Hamill als junger Luke in The Mandalorian dann ebenfalls und sogar James Dean soll jetzt, Jahrzehnte nach seinem Tod, wieder in einem Film auftauchen.
0: Krass, in As Deep as the Grave sehen wir nun also als erstes Mal eine KI als vollwertigen Schauspieler. Den Trailer findet ihr auch bei uns im Netz und hier geht's weiter mit Lieblingsmusik von Coldplay. Hier ist Radio SAW mit The Sky Full of Stars.

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2: Achtung Autofahrer, der Radio SAW Verkehrsservice, bitte Vorsicht auf der A2 zwischen Hannover-Lahr und dem Kreuz Hannover-Buchholz, hier laufen Tiere auf der Fahrbahn. Vorsicht auf der A2 in beiden Richtungen zwischen Hannover-Lahr und dem Kreuz Hannover-Buchholz, hier laufen Tiere auf und neben der Fahrbahn.

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13: Halb elf, hier ist der Radio SAW Verkehrsservice, der schnellste im SAW-Land. A2 in Richtung Berlin zwischen Ziesa und Wollin, aufgepasst, hier gab es einen Unfall. Die A14 ist in Richtung Dresden zwischen Lörbe-Jün und Halle-Trotha bis heute Abend wegen Bauarbeiten gesperrt. 23.30 Uhr sollten sie hier durch sein, Umleitungen sind für euch ausgeschildert. A38 Richtung Göttingen, in der Auffahrt Eilstedt, aufgepasst, hier steht ein kaputtes Auto. Flitzerblitzer stehen. Auf der A2 in Richtung Berlin, Höhe Rastplatz Lorkberg. Auf der A9 in Richtung München wird geblitzt zwischen Hermsdorf Süd und Lederhose. Auf der A36 Richtung Braunschweig stehen sie, in Höhe Wernigerode Nord. Auf der B4 Richtung Torfhaus an der Marienteichbaude. Auf der B79 in Rocklum beidseitig. Auf der B81 am Ortseingang Blankenburg aus Halberstadt kommend. Auf der B91 in Halle wird geblitzt Richtung Merseburg. In Geusa stehen sie zu den Teichen in Höhe Sportplatz. In Leipzig Eilenburger Straße stadteinwärts. In Weißenfels-Leißig auf der Hauptstraße. In Rheinstedt wird geblitzt beidseitig und zwischen Braunschwende und Hermerode stehen sie. Habt ihr noch mehr? Dann her. Die kostenfreie Service-Hotline ist die 0800 1 630 630. Danke, gute Fahrt euch. Sie steigen und steigen und wollen nicht aufhören. 22 Grad haben wir aktuell bei euch in Lindau bei Zerbst. Die Temperaturen schießen bis heute hoch bis zu 28 Grad. Im Oberharz kriegen wir so um die 21 bis 23 Grad, auch noch angenehm. Dazu allerdings richtig trocken und eine ganze Menge Sonne. Das heißt, vorsichtig, wenn ihr heute irgendwie grillt oder so.
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15: Vielleicht zieht es euch ja heute auch in den Harz eine Runde wandern. Da wird es ja auch nicht ganz so heiß wie beispielsweise in der Altmark. Da wird es heute am wärmsten. Damit ihr auch da ankommt, wo ihr hin wollt, haben wir in gut 7 Minuten mal ein paar Wandertipps von Experten für euch. Vorher gibt es die aktuelle Nummer von Felix Jehn. Felix hat sich Unterstützung von Sängerin Sarah Barriers geholt. Now is a good time to be. Spielen wir euch direkt nach 2010er Sound von The Script. Hier ist für euch Superheroes. Hier ist die beste Mischung und die meiste Abwechslung für euer Wochenende. Oh.

0: Also ich glaube, wenn meine Wanderschuhe reden könnten, dann würden die mich jetzt anschreien, dass ich mit denen gefälligst in den Harz zu fahren habe. Ist bei euch bestimmt ähnlich. Hier ist Radio SAW Muckefuck am Samstag. Und auch wenn in der Altmark heute 30 Grad gekratzt werden, wird es im Oberharz doch nochmal richtig angenehm, so um die 22 Grad maximal. Trotzdem strahlender Sonnenschein, also perfektes Wanderwetter. Harz-Reporterin Laura Fölisch, du als Wandermaus hast dir ja auch noch ein paar Tipps besorgt, damit beim Wandern nichts schief geht, ne?
1: Genau, nachgefragt habe ich bei jemandem, der es auch wirklich wissen muss, und zwar bei Martin Kolbe von der Bergwacht Halle. Also Martin, wie bereite ich mich denn am besten auf eine Wanderung vor?
2: Ich sollte mal ein bisschen was zu essen dabei haben, ein bisschen was zu trinken dabei haben. Einen vollen Handy-Akku, im Idealfall eine Papierkarte. Und ganz wichtig ist die wetterangepasste Kleidung. Natürlich kann ich bei jedem Wetter rausgehen, aber wenn ich im Herbst bei 5 Grad rausgehe und dann kommt ein Regenschauer und ich habe keine Regenjacke dabei, das kann schon tatsächlich lebensgefährlich werden, auch im Harz.
1: Okay, du hast ja gerade Papierkarten erwähnt. Wie sieht das denn so mit Wander-Apps aus? Würdest du die empfehlen?
2: Das ist leider der Fall, dass dort auch Wege hinterlegt sind, die vielleicht auch gerade im Oberharz durch die Borkenkäfer so nicht mehr begehbar sind. Das haben wir auch hier im Unterharz an mehreren Stellen der Fall, dass es diese Wege eigentlich quasi nicht mehr gibt.
1: Habt ihr Erfahrung damit? Also kam sowas schon mal vor?
2: Das ist im vergangenen Jahr mehrfach passiert. Sowas ist einfach vermeidbar, indem man auch rechtzeitig die Entscheidung trifft, oh, hier liegen so viele umgestürzte Bäume, vielleicht ist das nicht der richtige Weg, dann gehe ich vielleicht doch lieber woanders lang. Auf den analogen Karten ist es so, dass die Wege, die begehbar sind, tatsächlich auch eingezeichnet sind. Die nicht begehbar sind, sind auch nicht eingezeichnet.
1: Also dann in dem Fall ausnahmsweise doch analog statt digital. Wanderkarten gibt es in der Regel an den Touristinformationen oder auch in Hotels.
0: Alle Infos findet ihr natürlich zum Nachlesen auch nochmal bei uns im Netz auf radio-saw.de. Und auf Instagram, da findet ihr auch noch ein kleines Video mit einem Einblick in die Arbeit der Bergretter Thale. 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Gleich mit schönem Sonnensound von Nicky Ure und Daisy gibt's Sunroof direkt nach Rufus und Chaka Khan. Hier ist Ain't Nobody.

Instagram und Facebook, da verlosen wir gerade ein Wellness-Wochenende im Solo-Hotel Bad Harzburg mit Besuch in der Sole-Therme. Übernachtung ist natürlich inklusive. Einfach Beitrag liken und schreiben, ob Mutti oder wer anders mitkommen soll. Und jetzt für euch Lieblingsmusik aus den 2000ern von The All American Rejects. Was ein Name. Hier ist Gives You Hell auf Radio SAW.

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1: Ich bin Nanju Kuhlmann. Guten Tag. Der Buckelwal, der wochenlang vor der Insel Pöhl festsaß, schwimmt jetzt in der Nordsee. Der Wal ist seit heute Morgen nicht mehr in dem Lastkahn, der ihn dorthin gebracht hat. Christiane Hampel, ist er damit jetzt gerettet?
2: Ob der geschwächte Wal jetzt gerettet ist, das ist noch nicht ausgemacht. Er ist ja schon mehrfach gestrandet in der Ostsee und lag auch wochenlang im Flachwasser fest. Die Helfer der privaten Rettungsinitiative hoffen natürlich jetzt, dass der Wal den Weg weiter Richtung Norden findet, dorthin, wo er eigentlich hingehört. Die Dänen haben bereits klargemacht, sollte er nochmals in Dänemark stranden, dann wird es keine weitere Hilfe für das Tier geben, denn Dänemark sieht Walstrandungen als natürliches Phänomen an.
1: Sollte Trump seine Ankündigung wahrmachen und die Zölle auf Autos aus der EU tatsächlich auf 25% erhöhen, drohen Gegenmaßnahmen. Das stellte die EU klar. Man halte sich alle Optionen offen. Vorwürfe, man halte sich nicht an das vereinbarte Handelsabkommen, weist Europa zurück. Die USA machen ihre Drohungen wahr. Rund 5000 US-Soldaten sollen Deutschland verlassen, und zwar innerhalb von 6 bis 12 Monaten, heißt es aus dem Pentagon. Mehr von André Glatzel.
3: Hintergrund sind Spannungen zwischen den USA und Deutschland. Bundeskanzler Merz hatte ja US-Präsident Trump für seinen Kurs im Irankrieg scharf kritisiert. Der hatte aus Verärgerung darüber denn öffentlich mit dem Truppenabzug gedroht. In Deutschland sind aktuell mehrere 10.000 US-Soldaten stationiert. Es gibt rund 20 Einrichtungen. Die wichtigsten Standorte sind der Luftwaffenstützpunkt in Ramstein und das US-Regionalkommando für Europa und Afrika in Stuttgart.
1: In den kommenden Wochen soll es auf dem Tisch liegen, das Konzept für eine Steuerreform. Das kündigte Finanzminister Lars Klingbeil in der Süddeutschen an. Er will kleinere und mittlere Einkommen entlasten und Spitzenverdiener mit 6-stelligen Gehältern stärker zur Kasse bitten. Auf der A14 müssen sich Autofahrer ab heute auf Einschränkungen einstellen. Zwischen Trotha und Löbejün wird die Autobahn zeitweise voll gesperrt. Heute ist sie in Richtung Halle dicht, morgen dann in Richtung Magdeburg. Hintergrund sind Bauarbeiten. Der Verkehr wird umgeleitet. Die nächsten Nachrichten in einer Stunde.
4: 2:30. Hier ist der Radio SAW Verkehrsservice, der schnellste im SAW-Land. A2 Richtung Berlin zwischen Peine-Ost und Braunschweig-Watenbüttel. Hier kommt es zu Sichtbehinderungen durch Rauch. Vorsichtig, hier brennt ein LKW. Die A14 ist in Richtung Dresden zwischen Löbbejün und Halle-Trotha bis heute Abend 23.30 Uhr wegen Bauarbeiten gesperrt. Ihr habt es eben in den Nachrichten gehört. Umleitungen für euch sind ausgeschildert. Flitzerblitzer. Stehen auf der A2 in Richtung Berlin, Höhe Rastplatz Lorkberg. Auf der A9 in Richtung München wird geblitzt, zwischen Hermsdorf Süd und Lederhose. Auf der A36 stehen sie Richtung Braunschweig, in Höhe Wernigerode Nord. Auf der B4 in Richtung Torfhaus, an der Marienteichbaude. Auf der B79 in Rocklum wird geblitzt, beidseitig. Auf der B81 am Ortsergang Blankenburg, wenn ihr aus Halberstadt kommt. Auf der B91 in Halle stehen sie Richtung Merseburg. In Geusa wird geblitzt, zu den Teichen in Höhe Sportplatz. In Leipzig Eilenburger Straße statt einwärts. In Weißenfels Leisling auf der Hauptstraße. In Rheinstedt stehen sie beidseitig und zwischen Braunschwende und Hermerode stehen sie. Habt ihr noch mehr gesehen? Flitzerblitzer, Staus, Behinderungen? Dann einfach durchklingeln an der kostenfreien Service-Hotline. Das ist die 0800 1 630 630 oder schickt eine WhatsApp, Nummer und Infos auf radiosaw.de. Danke, gute Fahrt euch. Und wir kriegen gerade noch eine frische Meldung rein. Vorsicht auf der B2 in Richtung Dresden. In der Auffahrt Markkleeberg liegt ein großes Plastikteil auf der Fahrbahn. Wir schauen mal aufs Thermometer bei euch in Dodendorf bei Magdeburg. 23 Grad bis zu 28 Grad sind heute drin. Am wärmsten wird es in Richtung Altmark. Im Oberharz kriegen wir so 21 bis 23 Grad. Dazu viel, viel Sonne, nur in Richtung Börde und Harz. Mal ein paar lockere Schleierwolken, aber die machen nichts. Da kann sich die Sonne auch nicht wirklich hinter verstecken. Morgen, der Sonntag, sieht ähnlich aus. Sonnig und trocken bei bis zu 30 Grad. Am Nachmittag kann es aus Richtung Niedersachsen mal ein paar einzelne Regenschauer geben. Vielleicht auch mal ein kurzes Gewitter.
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4: Und da sagen wir Danke an alle, die heute auf der Baustelle die Stellung halten, bei diesen Temperaturen dafür sorgen, dass es weitergeht. Wir sind bei euch und versorgen euch mit coolen Lieblings-Superhits. Gleich aus den 90ern das Wandu Project mit King of My Castle. Aus unserem Neuheiten-Stream gibt's Holly Humberstone mit To Love Somebody. Und den Anfang macht Ed Sheeran, der sich jetzt erstmal die Haare abgeschnitten hat. Dem ist es wahrscheinlich auch ein bisschen zu heiß. Der hat jetzt nur noch kurze rote Stoppeln. Das hat aber tatsächlich eine Bedeutung, soll einen Neuanfang symbolisieren, denn in seinem Leben ändert sich gerade eine Menge, sagt er. Jetzt für euch Celestial von Ed Sheeran. Das ist die beste Mischung und die meiste Abwechslung. Super.

0: Das ist euer Wochenende mit der besten Mischung und der meisten Abwechslung. 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Wir sorgen für passende Musik zum sonnigen Wetter, gleich mit Milo und IO Technology. Morgen kommt der 1. FC Magdeburg. Besuch aus Berlin. Die Hertha kommt in die Fnet Arena. Ein Heimsieg wäre wirklich wichtig für den Klassenerhalt. Gestern hat der FCM dazu eine Pressekonferenz abgehalten. Und wie immer war die letzte Frage der Pressekonferenz eure Frage. Die Radio SAW Fanfrage. Und da wollte der Justin aus Thale von Cheftrainer Patrick Sander wissen, wie sehr wünschen Sie sich eigentlich geregelte Arbeitszeiten? Ne? Ständig ändert sich der Trainingsplan. Spiele sind immer am Wochenende, Pressekonferenzen auf dem Feiertag.
1: Also ich sage immer Augen auf bei der Berufswahl. Wir sind nicht die Einzigen, die arbeiten müssen. Es gibt viele verantwortungsvolle Berufe, die zwangsläufig da sein müssen, wenn ich an Krankenhäuser oder was weiß ich denke. Da gehört nun unser Beruf halt auch mit dazu, dass aufgrund der Tatsache, dass es unterschiedliche Spielansetzungen gibt, unterschiedliche Wochenrhythmen, dass man halt keine Rücksicht darauf nehmen kann auf Feiertage. Und das bringt der Beruf halt mit. Also man muss damit leben. Man entscheidet sich ja bewusst dafür. Also man weiß das. Jeder ist seines Glückes Schmied, muss man halt sehen. Geht man damit um? Wie geht man damit um? Kommt man damit klar? Wie kommt die Familie damit klar? Bei mir ist es ja auch so, dass die Zeit dann, wo es dann geregelte Abläufe gibt, nicht mehr so weit entfernt ist.
0: Wenn ihr mal eine Frage an den FCM habt, dann schreibt sie uns einfach auf radio-saw.de.
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6: 11:30. Hier ist der Radio SAW Verkehrsservice, der schnellste im SAW-Land. A2 Richtung Berlin, zwischen Peine Ost und Braunschweig-Wartenbüttel aufgepasst. Sichtbehinderungen durch Rauch, hier brennt ein LKW. Die A14 ist in Richtung Dresden gesperrt, zwischen Lörbe-Jün und Halle-Trotha. Grund sind Bauarbeiten, die dauern auch noch bis heute Abend, ca. 23.30 Uhr. Umleitungen sind eingerichtet und für euch ausgeschildert. Flitzer stehen. Auf der A2 in Richtung Berlin, Höhe Rastplatz Lorkberg. Auf der A9 in Richtung München, zwischen Hermsdorf Süd und Lederhose. Geblitzt wird auf der A36 in Richtung Braunschweig, Höhe Wernigerode Nord. Auf der B4 in Richtung Torfhaus an der Marienteichbaude. Auf der B79 in Rocklum, beidseitig. Auf der B81 am Ortseingang Blankenburg aus Halberstadt kommend. Auf der B91 in Halle stehen sie Richtung Merseburg. Auf der B180 am Ortsausgang Barnstedt in Richtung Steigra. In Geusa wird geblitzt, zu den Teichen in Höhe Sportplatz. In Leipzig stehen sie auf der Eilenburger Straße. In Weißenfels, Leislingen. In Rheinstedt beidseitig und zwischen Braunschwende und Hermerode stehen sie. Und wenn ihr noch was habt, einfach durchklingeln, ist kostenfrei an der Service-Hotline 0800 1 630 630. Danke, gute Fahrt euch.
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6: Richtig schönes Wetter zum Wochenende. Bis zu 30 Grad sind heute drin. Gerade in Richtung Altmark wird es richtig warm. Im Oberharz haben wir so 21 bis 23 Grad. Angenehmes Wanderwetter. Dazu eine ganze Menge Sonne. Und auch morgen, der Sonntag, wird nochmal sonnig bei bis zu 30 Grad. Am Nachmittag allerdings ein paar Wolken aus Niedersachsen. Und die haben hier und da auch ein bisschen Regen im Gepäck. 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
6: Und mit euren Lieblings-Superhits natürlich. Und die sorgen auch im Radio für Sommerstimmung. Gleich für euch Lady Gaga mit Alejandro. Gibt's direkt nach Dermot Kennedy mit Power Over Me. Das ist die beste Mischung. Die meiste Abwechslung. Euer Start ins Wochenende.

0: Kommt entspannt durchs Wochenende mit der besten Musik. Hier ist Radio SAW Muckefuck am Samstag, gleich noch mit 2010er Sound mit Changes. Herzlichen Glückwunsch an die Gewinner vom Volleyball-Sparkassenpokal. Da waren gestern die Finals. Die Damen von den Dessau Volleys haben gegen den USC Magdeburg mit 3:1 gewonnen. Und auch die Männer vom SV Motor Zeitz haben sich mit 3:1 gegen den MSV Hettstedt durchgesetzt. Genießt den Samstag, egal was ihr heute macht, jetzt mit aktueller Musik.
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2: Harry Styles, American Girls.

der Radio SAW Verkehrsservice mit einer wichtigen Meldung für die A2 in Richtung Berlin. Aufgepasst, zwischen Eilsleben und Bornstedt, hier liegen Metallteile auf der Fahrbahn. Vorsicht, A2 Richtung Berlin, zwischen Eilsleben und Bornstedt, Metallteile auf der Fahrbahn.

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Das ist die beste Mischung. Die meiste Abwechslung für euren Samstag, gleich noch mit 90er Sound von Donna Lewis mit I Love You Always Forever. Hier ist Radio SAW um kurz vor 12 und das heißt für mich jetzt Wischmopp nehmen und nochmal das Pult auf Hochglanz polieren für Kollegen Mike Scholle-Scholkowski. Scholle ist ab 12 für euch am Start und begleitet euch durchs Wochenende. Ich bin Eike Lange, krabbel jetzt zurück in meinen Kühlschrank, mir wird das heute sonst zu heiß. Haut rein!

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11: Ich bin Nanju Kuhlmann. Guten Tag. Der Buckelwal ist frei. Der in die Nordsee transportierte Wal ist seit heute Morgen 9 Uhr nicht mehr in dem Lastkahn. Christiane Hampe, hat er sich selbst freigeschwommen?
12: Ob er hinausbuxiert werden musste oder selbst rausgeschwommen ist aus seinem Reisebett, das ist unklar. Klar ist, der Wal schwimmt jetzt im offenen Meer. Nach Angaben von Beobachtern vor Ort stößt er Fontänen aus. 4 Tage lang war der mehrfach gestrandete Wal, der zuletzt wochenlang vor der Insel Pöhl feststeckte, bis zur Nordsee transportiert worden, finanziert von einer privaten Rettungsinitiative. Jetzt hoffen alle, dass das geschwächte Tier es mit dem Atlantikstrom weiter hoch in den Norden schafft, dort, wo es eigentlich hingehört.
11: Rund 5000 US-Soldaten sollen Deutschland verlassen, und zwar innerhalb eines Jahres. Das hat das US-Verteidigungsministerium angeordnet. Hintergrund sind Spannungen zwischen Deutschland und den USA wegen des Irankriegs. Kanzler Merz hatte den Kurs von US-Präsident Trump scharf kritisiert. Das Bundeskartellamt will genau prüfen, ob und wie der Tankrabatt an die Autofahrer weitergegeben wird. Das hat Kartellamtspräsident Mundt bekräftigt und klargestellt, die Entlastung ist nicht für die Mineralölkonzerne bestimmt. Gestern waren die Preise an den Tankstellen deutlich gesunken, zum Mittag aber auch wieder gestiegen. Das hat auch der ADAC festgestellt, aber so Sprecherin Katrin von Randenborg im ZDF.
13: Mittelfristig rechnen wir nicht mit dauerhaften Preisen unter 2 Euro. Dazu liegt der Rohölpreis zu hoch und dafür nehmen auch Mineralölkonzerne tatsächlich die Möglichkeit, um 12 Uhr Risikoaufschläge draufzuschlagen, zu stark wahr.
11: Seit dem Sturz des Assad-Regimes vor anderthalb Jahren sind rund 1,6 Millionen Flüchtlinge in ihr Heimatland Syrien zurückgekehrt. Fast alle aus den Nachbarländern Türkei, Libanon und Jordanien. Das berichtet die Welt am Sonntag unter Berufung auf Zahlen des UNHCR. Auf dem Gelände eines Entsorgungsbetriebes in Weißenfels brennt es. Das Feuer ist gestern Abend ausgebrochen und die Löscharbeiten werden sich nach Einschätzung der Einsatzkräfte auch noch hinziehen. Vermutlich 2 bis 3 Tage. Auf der Deponie war ein Sperrmüllhaufen in Brand geraten. Die Brandursache ist noch unklar. Die nächsten Nachrichten in einer Stunde.
1: So, damit haben wir es 12:02. Die Preise an den Tankstellen sind wieder gestiegen und wir schauen für euch auf die Straßen der Radio SAW Verkehrsservice A2 Richtung Berlin. Zwischen Peine Ost und Braunschweig Wartenbüttel kommt es zu Sichtbehinderungen durch Rauch. Ich vermute mal, auch in der Gegenrichtung wird der Rauch sein. Lagezentrum schreibt zwar in Richtung Berlin, aber Rauch macht ja am Mittelstreifen bekanntlicherweise keine Pause. Der LKW allerdings brennt in Richtung Berlin zwischen Peine Ost und Braunschweig Wartenbüttel. Da bitte vorsichtig fahren. Und die A14 ist in Richtung Dresden zwischen Löbejün und Halle-Drotha bis heute Abend gesperrt. Die Bauarbeiten werden da durchgeführt und Umleitungen sind für euch ausgeschildert. Und ganz frisch reingekommen gerade die B244 zwischen Dadesheim und Badersleben. Behinderungen nach einem Unfall. Die Behinderungen gibt es in beiden Richtungen. Ja, und dann stehen auch noch Blitzer. A2 Richtung Berlin am Rasthof Lockberg auf der A9. Richtung München zwischen Hermsdorf Süd und Lederhose, auf der 36 Richtung Braunschweig in Höhe Wernigerode Nord. Es blitzt auf der B4 in Höhe der Marienteichbaude und zwar aus dem Blitzeranhänger. Auf der 79 Rocklum beidseitig, auf der B81 am Ortseingang Blankenburg Fahrt Richtung Nordhausen. Auf der B91 in Halle Richtung Merseburg, wenn ihr also rausfahrt. Auf der 180 am Ortsausgang Barnstedt in Richtung Freiburg. Auf der 188 in Ballendorf. Auf der 242 am Abzweig Wibra und weitere Blitzer noch in Weißenfels, Hauptstraße und in Rheinstedt beidseitig. So, habt ihr noch was gesehen, entdeckt, sagt Bescheid, kostenfrei unter 0800 1630 630. Ja, dieser 2. Mai wird ein Sommertag hier bei uns in Sachsen-Anhalt und die Frage ist nur, wer ihn zuerst bekommt. Wo knacken wir die 25 Grad Marke? Quedlinburg, Halberstadt, Osterwiek liegen bei 24, und ich denke, um 13 Uhr spätestens dann haben wir die sommerlichen Temperaturen. Es bleibt nicht dabei, es wird noch richtig warm, bis zu 29 Grad und auch morgen ein sehr, sehr warmer Tag, da will ich gar nicht mehr von mild reden, das wird schon eigentlich heiß mit Temperaturen bis an die 30 Grad, aber morgen dann zumindest zum Nachmittag ziehen von Westen Wolken auf und dann kann es sein, dass es am Abend schon ein paar dichtere Wolken in Richtung Harz und Börde gibt. Aber bis dahin genießen wir den Sommer im Mai.
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1: Ja, und er legt auch gleich mal ein paar sonnengeprüfte Superhits auf. Euch einen traumhaften Samstag.

Zarte von Olivia. Da steht ja auch so ein bisschen für Genießen. Und zum Genießen gehören natürlich auch gute Nachrichten. Wahlberichterstattung nimmt ein Ende. Timmy ist in Freiheit. Heute Morgen um 9 Uhr ist er aus dem Kahn geschwommen. So richtig weiß man jetzt nicht, wo er sich aufhält, aber vielleicht ist das ja auch genau das Gute und das Richtige. Also alles Gute, Timmy. Schwimm wieder in die großen Weltmeere hinaus und verirr dich nicht wieder in die Ostsee. Und wir haben traumhaftes Wetter. Auch heute können es noch bis zu 29 Grad werden. Und ich vermute, in dieser Stunde jetzt irgendwo zwischen 12 und 13 Uhr werden wir den Sommertag in Sachsen-Anhalt eröffnen. Wir sind jetzt in Osterwiek in der schönen Fachwerkstadt am Harz bei 24,6 Grad angekommen. Ich denke, da wird die 25 stehen. Und ihr wisst ja, Sonnenschein und 25 Grad, da kann man bei Sommertag ein Häkchen machen und dieses Häkchen können heute ganz, ganz viele von euch setzen. Euch einen entspannten und traumhaften Samstag mit Radio SAW und Samstagscholle.

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6: Und damit haben wir es 12:30 Uhr, 12:30 Uhr. Hier ist der Radio SAW Verkehrsservice. Scholle macht die Straßen frei, zumindest rauchfrei auf der A2 zwischen Peine und Braunschweig. Der Rauch, der durch den brennenden LKW dort erzeugt wurde, ist aktuell keine akute Gefahr mehr. Dann gehen wir auf die A14 Richtung Dresden. Zwischen Löbejün und Halle-Drotha bleibt die Autobahn bis heute Nacht gesperrt. Umleitungen sind für euch ausgeschildert. Und dann zwei Vollsperrungen auf Bundesstraßen. Auf der 244 zwischen Dadesheim und Badersleben ist die 244 komplett gesperrt. Und auch im Salzlandkreis die Straße zwischen Zenz und Kalbe. Auch hier hat es einen Unfall gegeben. Aktuell unser Hinweis nur, bitte weiträumig umfahren. Wir geben natürlich Bescheid, wenn die Straßen dort wieder freigegeben werden. Unsere Blitzer auf der A2 in Richtung Berlin zwischen Allerengersleben und Eilsleben. Auf der A9 Richtung München zwischen Hermsdorf Süd und Lederhose. Auf der 36 Richtung Braunschweig in Höhe der Abfahrt Wernigerode Nord. Dort steht ein Blitzeranhänger, der stand auch schon letzten Samstag, als wir hier gesendet haben. Wenn ihr auf der B4 unterwegs seid in Höhe der Marienteichbaude, da hat man einen Blitzeranhänger hingestellt. Aber die B4 hat ja auch ein paar feste Blitzer, also schön vorsichtig fahren, wenn ihr dort unterwegs seid. Weitere auf der 79 in Rocklung beidseitig. Auf der 81, wenn ihr auf Blankenburg zufahrt in Fahrtrichtung Nordhausen. Auch hier steht ein Blitzeranhänger. Auf der B91 bei euch in Halle, wenn ihr rausfahrt Richtung Merseburg. Auf der 180 am Ortsausgang Barnstedt in Richtung Freiburg. Auf der 188 in Ballendorf. Ihr merkt, schönes Wetter und schon stehen die Blitzer draußen. Weitere in Geusa. In Höhe des Sportplatzes zu den Teichen, dort beidseitig. In Leipzig, Eilenburger Straße, stadteinwärts in Weißenfels, Leisling auf der Hauptstraße und in Rheinstedt steht auch noch einer. Und der blitzt in beide Richtungen. Rheinstedt hat sicherlich mehrere Richtungen, aber auch dort auf der Hauptstraße. So, habt ihr noch was gesehen? Stau oder Blitzer? Sagt gern Bescheid. Kostenfrei unter 0800 1630 630.
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6: Ja, herzlich willkommen im Mai und im ersten Sommerwochenende des Jahres 2025. Wir warten eigentlich minütlich auf den ersten Ort, der offiziell die 25-Grad-Marke durchbrochen hat. Und dann haben wir den Sommer und das werden ganz viele schaffen. Selbst auf dem Brocken haben wir aktuell 14 Grad. Wenn ich nach Schürke schaue, aktuell 19 in Hasselfelde, Harzgerode, 20 im Süden, etwas kühler, kühler in Anführungsstrichen. Sangerhausen und Querfurt melden 22 Grad. Und im Norden ist es halt etwas milder. Das geht schon los ab Harz. Helmstedt dann mit 24 Grad, Gardelegen mit 24 Grad, Osterburg mit 24 Grad. Und jetzt haben wir es. Salzwedel, herzlichen Glückwunsch. Erste Stadt mit 25 Grad. Eben hat Platz rot aufgeblinkt, also die Hansestadt aktuell der wärmste Ort. Bis 29 geht's rauf und morgen wird's genauso warm, auch wenn zum Nachmittag aus Westen die ersten

Ja, seine Musik, eine Revolution, sein Auftreten einzigartig als Mensch, naja. Machen wir ein Ausrufezeichen dahinter. Trotz vernichtender Kritiken schafft aber Michael Jackson das, was noch nie ein Film seines Genres gelungen ist. Also die Diskussion darüber sehr, sehr kontrovers. Trotzdem bricht der Film alle Rekorde. Ja, fußballtechnisch geht es heute natürlich in der zweiten Fußball-Bundesliga um den Klassenerhalt. Da spielt die Konkurrenz unserer Blau-Weißen, Holstein Kiel, heute gegen Eintracht Braunschweig. Die Kieler ja fast schon gerettet. Die Braunschweiger immerhin in der letzten Woche mit einem Auswärts-Achtungszeichen. Dresden gegen Kaiserslautern, Bielefeld und der VfL Bochum. Und dann heute Abend vielleicht die Rückkehr einer Legende, Schalke 04, auf dem Weg in die erste Fußball-Bundesliga. Uns soll es recht sein, wenn sie heute Abend Fortuna Düsseldorf besiegen und damit die Düsseldorfer in der Punktezahl weiter klein halten. Dann hat der FCM morgen die Chance, an den Düsseldorfern wieder vorbeizuziehen in der Tabelle gegen Hertha BSC. Es muss jetzt kein 6:4 Spektakel werden, aber 3 Punkte, die wären uns schon recht lieb.

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1: Ich bin Nanju Kuhlmann. Guten Tag. Der Buckelwal, der wochenlang vor der Insel Pöhl festsaß, schwimmt jetzt in der Nordsee. Der Wal ist seit heute Morgen nicht mehr in dem Lastkahn, der ihn dorthin gebracht hat. Christiane Hampe, ist er damit jetzt gerettet?
2: Ob der geschwächte Wal jetzt gerettet ist, das ist noch nicht ausgemacht. Er ist ja schon mehrfach gestrandet in der Ostsee und lag auch wochenlang im Flachwasser fest. Die Helfer der privaten Rettungsinitiative hoffen natürlich jetzt, dass der Wal den Weg weiter Richtung Norden findet, dorthin, wo er eigentlich hingehört. Die Dänen haben bereits klargemacht, sollte er nochmals in Dänemark stranden, dann wird es keine weitere Hilfe für das Tier geben, denn Dänemark sieht Walstrandungen als natürliches Phänomen an.
1: In Berlin bleibt man gelassen angesichts der Ankündigung, dass die Amerikaner 5000 Soldaten aus Deutschland abziehen wollen. Was sagt denn Verteidigungsminister Pistorius zu dem Teilabzug? Laura König.
3: Verteidigungsminister Pistorius sagt, eine gewisse Truppenreduzierung sei ohnehin erwartet worden. Die Rede sei jetzt von 5000 der insgesamt fast 40.000 bei uns stationierten Soldatinnen und Soldaten. Deutschland ist ja auch für die Amis wichtig. Der Luftwaffenstützpunkt Ramstein ist Knotenpunkt für die Einsätze im Nahen Osten. In Stuttgart ist das US-Regionalkommando für Europa und Afrika. Die US-Armee unterhält aktuell rund 20 Einrichtungen in Deutschland, vor allem im Süden und Südwesten.
1: In den kommenden Wochen soll es auf dem Tisch liegen, das Konzept für eine Steuerreform. Das kündigte Finanzminister Lars Klingbeil in der Süddeutschen an. Er will kleinere und mittlere Einkommen entlasten und Spitzenverdiener mit sechsstelligen Gehältern stärker zur Kasse bitten. Sollte Trump seine Ankündigung wahrmachen und die Zölle auf Autos aus der EU tatsächlich auf 25% erhöhen, drohen Gegenmaßnahmen. Das stellte die EU klar. Man halte sich alle Optionen offen. Vorwürfe, man halte sich nicht an das vereinbarte Handelsabkommen, weist Europa zurück. Zum Tag der Arbeit haben die Gewerkschaften zum Widerstand gegen Stellenabbau und Sozialkürzungen aufgerufen. Auch in Sachsen-Anhalt sind gestern zahlreiche Menschen auf die Straße gegangen. Kundgebungen gab es zum Beispiel in Dessau-Roßlau und Magdeburg. In Wittenberg fand auch eine Fahrraddemo statt. Die nächsten Nachrichten in einer Stunde.
4: Samstag, 1:03, hier ist der Radio SAW Verkehrsservice und Scholle macht die Straßen frei. Gute Nachricht von der B244, die Sperrung zwischen Dadesheim und Badersleben ist aufgehoben, die Bergungsarbeiten sind abgeschlossen. Wir sagen nochmal ein dickes Dankeschön an all diejenigen, die dort geholfen haben, direkt vor Ort. Und die gute Nachricht für euch, auf der 244 zwischen Dadesheim und Badersleben rollt der Verkehr wieder. Anders sieht es auf der A14 aus, in Richtung Dresden, planmäßige Vollsperrung zwischen Löbejün und Halle-Trotha. Hier wird gebaut, die Umleitungen sind ausgeschildert. Und wir haben noch einen Unfall im Salzlandkreis auf der Straße zwischen Zenz und Kalbe. Die ist nach dem Unfall immer noch voll gesperrt, also in beiden Richtungen. Wenn ihr euch dort auskennt, umfahrt das Ganze. Wir halten euch da natürlich weiter auf dem Laufenden. So, und dann schauen wir mal zu den Blitzern. Und die stehen auf der A2. In Fahrtrichtung Berlin zwischen Allerengersleben und der Abfahrt Eilsleben. Weiterer Blitzer auf der A9 in Richtung Berlin am Rasthof Köckern und in Richtung München zwischen Hermsdorf Süd und Lederhose. Auf der 36 Richtung Braunschweig in Höhe der Abfahrt Wernigerode Nord. Da haben sie letztes Wochenende schon den Blitzeranhänger reingestellt. Auf der B4 steht einer, wenn ihr dort unterwegs seid, in Höhe der Marienteichbaude und zwar in beiden Richtungen. Blitzer auf der 79 Rocklum, auch beide Richtungen. Auf der B81, wenn ihr auf Blankenburg zufahrt, in Richtung Nordhausen, direkt am Ortseingang Blankenburg steht der Blitzer. Weiter auf der B91 in Halle, wenn ihr rausfahrt Richtung Merseburg. Auf der B180 Ortsausgang Barnstedt, wenn ihr rausfahrt in Richtung Freiburg. Auf der 188 in Ballendorf und es blitzt in Geusa. In Höhe Sportplatz, da steht der Blitzer in beiden Richtungen und in Leipzig auf der Eilenburger Straße. Habt ihr weitere Staus oder Blitzer gesehen? Sagt gern Bescheid, kostenfrei unter 0800 1 630 630. So, damit sind wir beim Wetter und offiziell einem Sommertag. Der 2. Mai, der Tag nach dem 1. Mai mit Temperaturen über 25 Grad. Und die haben wir ganz oben im Norden in Wittenberge. Die haben wir jetzt auch in Osterburg und in der wunderschönen Altmark in Dambeck. Die haben wir in Ferchau, die haben wir in Kuhfelde, die haben wir in Schieben und die haben wir in Maxdorf und natürlich auch am Roland in Stendal. Klötze ebenfalls die 25, die sehen wir auch in Übisfelde, in Haldensleben, am Roland, in Wolmirstedt und auch in der Landeshauptstadt Magdeburg. Und weiter südlich in Richtung Staßfurt, Bernburg liegen wir jetzt bei 23 Grad. Dort dauert es aber auch nicht allzu lang. Ja, wo kommen wir heute raus? 25 bis 29 Grad. Morgen der Sonntag auch heiß, bis zu 30 Grad sind drin. Aber morgen kommen vom Westen her zum Nachmittag die ersten Wolken. Die können vielleicht sogar den ersten Regentropfen mitbringen. Aber wie gesagt, bis dahin erstmal traumhafter Sommer.
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4: Ja, habt ihr schon mal die Frage gestellt, wer wartet eigentlich solche großen Anlagen, die zum Beispiel in der Nordsee stehen, große Ölplattformen oder die großen Windkraftanlagen, die auf hoher See stehen? Regelmäßig fliegen dort Jungs aus Halle raus, nämlich von Hitachi Energy. Die packen sich den Hubschrauber und dann geht's rauf auf die Ölplattform oder eben halt auch in so einen großen Offshore-Park. Wie gefährlich und sagen wir mal das Positive, wie spannend dieser Job sein kann, das erzählt uns gleich der Thomas, denn die packen schon die Klamotten oder Montag geht's wieder in den Heli und raus auf die Nordsee. Bis dahin gibt's Musik von Purple Disco Machine, Alex Warren und OMC.

0: Samstagscholle auf Radio SAW. Habt ihr schon mal die Frage gestellt, wer repariert und wartet eigentlich die großen Ölplattformen oder Offshore-Parks in der Nordsee? Das sind Jungs aus Halle und zwar von Hitachi Energy. Und warum ich euch das hier in der Sendung erzähle? Weil am Montag geht's für die Jungs nämlich wieder raus auf die Nordsee. Die Koffer werden gepackt und ich glaube, Thomas Kolaschewski ist noch heilfroh, dass er an diesem Wochenende festen Boden unter den Füßen hat. Grüß dich, Thomas.
1: Grüß dich.
0: Das ist ja jetzt auch kein ganz normaler Job, den ihr da habt. Mit dem Helikopter rausfliegen auf die Nordsee in so einen Offshore-Park und das Ganze warten.
1: Hey, das ist für uns auch relativ selten zum normalen Travo-Service-Geschäft. Machen wir sowas on top auch, aber für uns mit den Vorbereitungen, die dazugehören, auch immer was Besonderes.
0: Braucht man da auch besondere Fähigkeiten? Ich sag mal, so muss man besonders sportlich sein, wenn man dort mit dem Hubschrauber abgelassen wird?
1: Ja, da gibt es relativ strenge Vorgaben. Erstmal muss man eine medizinische Tauglichkeit beweisen und zusätzlich muss man eine Zertifizierung haben, sportliche Tests gemacht werden und auch spezielle Rettungsübungen mit dem Helikopter. Wir machen das zum Beispiel in Bremerhaven. Das muss halt vorher nachweisen und zertifizieren lassen.
0: Ich sag mal so, Thomas, es ist ja nicht jeden Tag so ein Wetter wie heute, blauer Himmel. Und ich kann mir vorstellen, auch die Nordsee ist heute eher urlaubsreif. Das kann ja, wenn ihr da runtergeht und so einen festen Termin habt, auch schon mal eine ziemlich stürmische Geschichte sein.
1: Das stimmt. Aber ich muss sagen, dem hat man aus eigener Erfahrung auch schon mitgenommen. Wind stört im Helikopter eigentlich gar nicht. Eher auf Sicht sind die relativ kritisch und dann wird der Start verzögert.
0: So, wenn die Jungs da abgeseilt werden, wie lange sind die da auf so einer Anlage unterwegs?
1: Wir sind jetzt ab nächste Woche eine Woche draußen. Heißt, wir schlafen auch offshore auf der Plattform. So Hochzeiten, das nennt sich dann Hot Bedding. Da wird ein Bett sozusagen zweimal für Tag- als auch Nachtschicht benutzt, wird die Matratze umgedreht und das hat dann das Bett wird halt nicht kalt.
0: Wann geht's für euch los?
1: Am Montag reisen wir an Richtung Emden und in Emden ist der Partner, der uns dann offshore rausbringt mit dem Heli.
0: Kann man da an der Stelle sagen, Hals- und Beinbruch oder wie verabschiedet ihr euch?
1: Den speziellen Verabschiedungskurs haben wir jetzt nicht. Wir folgen einfach dem Piloten. Der sagt uns schon, was wir machen sollen, wie wir uns anschneiden sollen. Und wann wir aussteigen dürfen.
0: Dann wünsche ich zumindest deinen Kollegen, dass sie wieder gesund zurückkommen. Und ich finde das spannend, was es hier in Sachsen-Anhalt alles für spannende Jobs gibt. Und ich sag mal, ohne uns, ohne Thomas Kolaschewski und seinen Kollegen von Hitachi Energy aus Halle, würde sich in der Nordsee kein Windrad drehen. Thomas, dir und deinen Jungs ein schönes Wochenende und einen guten Flug in die Nordsee.

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5: Samstag, ist schon Nachmittag? Ja, es ist nach dem Mittag. Wer ist jetzt noch? Keiner mehr. Also Nachmittag, 13.30 Uhr, hier ist der Radio SAW Verkehrsservice. Wir starten mal auf der A2 in Richtung Hannover-Dortmund. Zwischen Hannover-Lahe und Hannover-Bodfeld liegen Plastikteile auf der Autobahn. Und die A14 Richtung Dresden zwischen Löbejün und Halle-Drotau bleibt bis heute Nacht gesperrt. Umleitungen sind ausgeschildert. Hier gibt es geplante Bauarbeiten. Nicht geplant war der Unfall im Salzlandkreis zwischen Zenz und Kalbe. Hier haben wir weiter eine Vollsperrung. Wenn ihr euch auskennt, umfahrt den Bereich. Und wir waren natürlich auch gerne noch verfolgt. Folgenden Blitzern. A2 Richtung Berlin am Rasthof Lorkberg. Der liegt zwischen Allerengersleben und der Abfahrt Eilsleben. Die A9 Richtung Berlin am Rasthof Köckern. Auf der A9 Richtung München zwischen Hermsdorf Süd und Lederhose. Auf der 36 in Fahrt Richtung Braunschweig in Höhe der Abfahrt Wernigerode Nord. Wenn ihr im Harz unterwegs seid, auf der B4 auf Höhe der Marienteichbaude, da steht ein Blitzeranhänger. In Rocklum steht einer und der blitzt auf der B79 bei. Gleichzeitig, wenn ihr aus Blankenburg in Richtung Harz hineinfahrt, auf der B81, also in Richtung Nordhausen, direkt am Ortseingang Blankenburg, wenn ihr aus Halberstadt kommt oder von der 36 runtergefahren seid, da vorsichtig sein. Auf der 91 in Halle, wenn ihr Richtung Merseburg rausfahrt und auf der B180 am Ortseingang Barnstedt Richtung Freiburg. Habt ihr noch Staus oder Blitzer gesehen? Sagt gern Bescheid, kostenfrei. Unter 0800 1 630 630.
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5: Ja, heute dieser Samstag ist an diesem Wochenende einer von den Tagen über 25 Grad. Heute wären es über 25 Grad. Selbst im Harz haben wir jetzt in vielen Orten schon 21, 22. Morgen bekommen wir das nochmal hin. Bis zu 30 Grad sind drin. Aber morgen kommen auch schon die ersten Wolken aus Richtung Niedersachsen auf uns zu. Das sind erstmal meist nur Wolken. Regen spielt da, glaube ich, noch nicht die ganz, ganz große Rolle. Auch der Montag wird nochmal relativ mild mit Temperaturen so um die 20, wahrscheinlich sogar knapp darüber. Aber dann der Dienstag, der Mittwoch, der Donnerstag, das sind so Tage mit Werten um die 15, teilweise darunter. Es wird nochmal deutlich kühler. Zum nächsten Wochenende wird es dann aber auch schon wieder etwas wärmer. Also heute Morgen, Montag, definitiv genießen. Traumhaftes Wetter. Ja, Uhrenvergleich, 13.33 Uhr. 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

0: Es ist 13.42 Uhr, Samstag, und die Temperaturen sind schon über 25 Grad geklettert. Und das macht gute Laune, ne?
1: Das ist ja schönes Wetter, das macht einen froh. Und die Leute sind alle lustiger und ist irgendwie schöner, alles, wenn der Frühling da ist.
2: Terrassen, Kaffeekuchen draußen, die da sitzen, Biergärten und Eis.
0: Genau, das ist doch ein richtig gutes Rezept für heute Nachmittag. Und wir schauen auch mal in die zweite Fußball-Bundesliga. Der FCM spielt morgen gegen Hertha BSC. Aber was macht die Konkurrenz? Eintracht Braunschweig heute zu Gast in Kiel. Die Braunschweiger liegen mit 1:0 hinten, bleiben damit also in Schlagweite des 1. FC Magdeburg. Auch Dresden mit 0:0 gegen Kaiserslautern kurz vor der Halbzeit weiter in Schlagweite. Nur Arminia Bielefeld, die verschaffen sich Luft, führen kurz vor der Pause gegen den VfL Bochum mit 1:0. Ja, und wir genießen die Sonne und die Superhits. Jetzt gleich Ed Sheeran, Fire Weddings und Musik von Depeche Mode.

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5: 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Es erstreckt sich entlang der Elbe und ist als einzigartiges Auenlandschaftsbiotop Heimat für über 1000 Pflanzenarten, 250 Vogelarten, 130 Bienenarten und 50 Libellenarten.
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8: Ich bin Mia Hehn. Guten Tag. Der Buckelwal, der wochenlang vor der Insel Pöhl festsaß, schwimmt jetzt in der Nordsee. Heute Morgen wurde er im Skagerrak vor der Nordspitze Dänemarks freigesetzt. Ob er jetzt gerettet ist, ist noch offen. Aktuell sind noch keine Tracker-Daten bekannt. Was aber auch nicht ungewöhnlich ist, sagt der Walforscher Jan-Olaf Meinecke bei Welt TV.
9: Die nächsten Tage sind erstmal entscheidend, dass er überhaupt da durchkommt. Das heißt aber noch nicht, dass er jetzt überleben wird. Ich sage mal, wenn er die nächsten Tage schafft, dann sind wir bei 50-50. Er hat viel Fettreserve verbraucht und es waren natürlich extreme, anstrengende Wochen. Und deshalb bleibt jetzt nur zu hoffen, dass wir vielleicht etwas Informationen bekommen, wo das Tier sich aufhält in den nächsten Tagen.
8: Die Vorsitzende der Wirtschaftsweisen Monika Schnitzer warnt vor weiteren staatlichen Rabattaktionen wie dem Tankrabatt. Der Augsburger Allgemein sagte sie, sie sehe schon mit Beginn der Sommerferien die nächste Diskussion aufziehen, weil Kerosin knapper und teurer wird. Dann könne eben nicht mehr so viel geflogen werden, so Schnitzer. Die EU will sich Trumps neue Zolldrohung nicht gefallen lassen. Man halte sich alle Optionen offen, heißt es. Christiane Hampe.
10: Sollte Trump seine Ankündigung wahrmachen und die Zölle auf Autos und Lkw aus der EU tatsächlich auf 25% erhöhen, dann drohen Gegenmaßnahmen, das stellte die EU klar. Vorwürfe, man halte sich nicht an das vereinbarte Handelsabkommen, weist Europa zurück. Die EU und die USA hatten im vorigen Sommer eigentlich vereinbart, dass die Amerikaner auf Autos und Lkw aus der EU 15% Zoll erheben. US-Präsident Trump hatte jetzt aber in einem Online-Post damit gedroht, den Satz ab kommender Woche auf 25% anzuheben.
8: 6 Wochen nach der Landtagswahl haben heute die Parteitage von CDU und SPD in Rheinland-Pfalz grünes Licht für das neue Regierungsbündnis gegeben. Mitte Mai kommt der neue Landtag zu seiner konstituierenden Sitzung zusammen. Der CDU-Mann Gordon Schnieder soll dann zum neuen Ministerpräsidenten gewählt werden. Auf der R14 müssen Autofahrer an diesem Wochenende wieder Einschränkungen in Kauf nehmen. Zwischen Trotha und Löwejün ist die Autobahn zeitweise voll gesperrt. Heute ist sie in Richtung Halle dicht, morgen dann in Richtung Magdeburg. Hintergrund sind Bauarbeiten. Der Verkehr wird umgeleitet. In der Fußball-Bundesliga gibt's zum Endspurt nochmal direkte Duelle im Kampf um die Königsklasse. RB Leipzig ist im Topspiel am Abend in Leverkusen gefordert. Zuvor spielt Stuttgart gegen Hoffenheim. Außerdem hat unter anderem noch Meister Bayern das Tabellenschlusslicht aus Heidenheim zu Gast. Die nächsten Nachrichten in einer Stunde.
2: Ja, 2:02 an diesem Samstagnachmittag. Wir schauen für euch auf die Straßen. Wie gerade aus den Nachrichten gehört, die A14 ist in Richtung Dresden gesperrt, zwischen Lübün und Halle-Trotha. Das Ganze bis heute Nacht. Danach die umgedrehte Sperrung. Die Umleitungen sind ausgeschildert. Und wenn ihr auf der B100 unterwegs seid in Richtung Halle, zwischen Braschwitz und Halle-Peißen, defekter PKW auf der rechten Spur, fahrt da lediglich vorsichtig, dann ist alles gut. Und hier auch nicht zu schnell fahren, hier stehen die Blitzer auf der A2 zwischen Alleringer-Sleben und Eilsleben in Richtung Berlin, auf der A9 Richtung Berlin am Rasthof Köckern und auf der A9 Richtung München zwischen Hermsdorf Süd und Lederhose. Weiterer Blitzer auf der 36 Richtung Braunschweig in Höhe der Abfahrt Wernigerode Nord, hier aus dem Blitzeranhänger. Und auf der B4 Richtung Torfhaus steht ein Anhänger in Höhe der Marienteichbaude. Schauen wir auf die B81. Wenn ihr da auf Blankenburg zufahrt, in Richtung Harz, also in Richtung Nordhausen, direkt am Ortseingang Blankenburg, ein Blitzeranhänger, schön vorsichtig. Auf der 91 auch in Halle, wenn ihr rausfahrt Richtung Merseburg. Auf der 180 Ortsausgang Barnstedt in Richtung Freiburg. Und auf der 188 in Ballendorf sowie auf der 242 zwischen Braunschwende und Helmerode. Da haben wir den Abzweig Vibra und direkt an diesen Abzweig, da haben sie einen Blitzeranhänger reingestellt. Weiterer steht in Leipzig, Eilenburger Straße und in Weißenfels, Leisling auf der Hauptstraße. Habt ihr noch Staus oder Blitzer gesehen? Sagt gern Bescheid, kostenfrei unter 0800 1630 630. Ja, noch steigen die Temperaturen. Wir haben es jetzt 3:03 und es wird noch wärmer werden. Der späte Abend dann aber auch noch mit Temperaturen deutlich über 20 Grad. Für all diejenigen, die was draußen machen wollen. Erst in der zweiten Nachthälfte geht es dann unter die 20 Grad wieder zurück. 13, 9 Grad sind die Ausgangswerte für den Sonntagmorgen. Und da guckt auch erstmal ordentlich die Sonne durch. Später ziehen dann über Eichsfeld, Harz, Börde, Altmark die ersten Wolken auf. Es ist möglich, dass es daraus auch ein paar Regentröpfchen gibt. Aber wie gesagt, das ist dann erst zum Nachmittag hin. Die Temperaturen steigen ordentlich nochmal unter Sonnenschein auf 25 bis 30 Grad. Der Montag beginnt noch recht freundlich, wird aber deutlich kühler, liegt dann unter 25 Grad mit den Werten. Und am Dienstag, ja, da haben wir dann schon wieder viele Wolken, gebietsweise auch etwas Regen hier und da. Kann es auch mal ein Gewitterchen geben. Und die Temperaturen liegen dann leider unter 20 Grad. Also Wochenende genießen.
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2: Ja, und so ein Wetter, das genießt man natürlich mit dem richtigen Soundtrack. Gleich für euch aufgelegt hier Felix Jehn, danach Michael Schulte und dann kommen die 90er zurück. Hathaway und What is Love?

Und hier ist der Radio SRW Verkehrsservice. Wir haben einen Falschfahrer auf der A71 zwischen Atern und Heldrung. Kommt euch ein Falschfahrer entgegen, fahrt äußerst rechts, überholt nicht. Ich sag Bescheid, wenn die Gefahr vorbei ist. Noch einmal A71 zwischen Atern und Heldrungen. Falschfahrer auf der Autobahn, äußerst rechts fahren und bitte, bitte nicht überholen. Ja, wenn ihr gerade auf der B81 unterwegs seid, in Fahrtrichtung Halberstadt, in Höhe der Raststätte Körling, das ist eine Abfahrt Wandsleben, dort läuft eine Person auf der B81 und die ist ja auch wie eine Autobahn gebaut, fahrt da bitte auch dementsprechend vorsichtig. So, das waren jetzt eine ganze Menge Verkehrsinformationen. Über die Falschfahrer halten wir euch natürlich weiter auf dem Laufenden. 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Und ich schaue noch mal zu den Kollegen der Polizei. Die 71 meldet immer noch zwischen Atern und Heldrungen den Falschfahrer. Und da haben wir ja auch noch den Tunnel dazwischen. Also bitte, bitte dort vorsichtig fahren. Da ist auch eine größere Baustelle vor dem Tunnel noch mit einer einseitigen Verkehrsführung, also da äußerste Vorsicht, da hat jemand falsch eingefädelt, Falschfahrer zwischen Atern und Heldrungen. Oh.

Und um 15.25 Uhr nochmal der Radio SAW Verkehrsservice mit dem Falschfahrer auf der A71 zwischen Atern und Heldrung. Vorsichtig hier, fahrt bitte rechts und überholt nicht. Ich gebe Bescheid, wenn die Gefahr vorbei ist.

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1: Und wir haben es 15.30 Uhr und ich habe immer noch den Falschfahrer in der Leitung. Die Polizei muss ja auch so einen Falschfahrer erst einmal abfahren und kann dann erst die Freigabe geben. Also deshalb noch meine Bitte an euch alle, wenn ihr auf der 71 unterwegs seid, zwischen Atern und Heldrung, Falschfahrer, bitte äußerst rechts fahren und bitte nicht überholen. Ich gebe sofort Bescheid, so wie die Polizei uns hier eine Entwarnung gibt. Ja, dann haben wir die A14 Richtung Dresden zwischen Löbejün und Halle-Drotha, bleibt die gesperrt bis heute Nacht. Umleitung ist ausgeschildert, übrigens morgen in der Gegenrichtung in Fahrtrichtung Magdeburg-Schwerin. Auf der B81 ist zwischen Schwanebeck und der Abfahrt Egel Nord eine Person auf der Fahrbahn unterwegs. Die B81 ist dort autobahnmäßig ausgebaut. Also dort bitte dementsprechend vorsichtig fahren. Und auf der B100 haben wir in Richtung Halle zwischen Braschwitz und Halle-Peißen einen defekten PKW auf der rechten Spur. Jetzt kommen wir zu den Blitzern im Sonnenschein. A2 Richtung Berlin am Rastplatz Lorkberg. Der liegt zwischen den Abfahrten Alleringer'sleben und Eilsleben. Weitere auf der A9 Richtung Berlin am Rasthof Köckern, A9 Richtung München zwischen Hermsdorf Süd und Lederhose, A36 Richtung Braunschweig in Höhe der Abfahrt Wernigerode Nord, auf der B4, wenn ihr unterwegs seid, in Richtung Torfhaus an der Marienteichbaude, da steht ein Blitzeranhänger. Weiterer Blitzer auf der B81, Ortseingang Blankenburg, Fahrt Richtung Nordhausen. Auf der B91, Halle Richtung Merseburg. Auf der 180, Ortsausgang Bahnstedt Richtung Freiburg. Und auf der B242 zwischen Braunschwende und Hermerode an der Abfahrt Wibra. Habt ihr noch Staus oder Blitzer gesehen? Sagt gern Bescheid, kostenfrei unter 0800 1630 630.
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1: Das Wetter ist ein Träumchen, strahlend blauer Himmel und dann diese Temperaturen, selbst auf dem Brocken, heute 17 Grad, in Schirke 22, Hasselfelde 22 Grad und dann am Nordrand des Harzes, Osterwiek, Wernigerode, Blankenburg, Thale, Quedlinburg 25, 26 Grad und es kann sogar noch etwas mehr werden. Die Nacht dann oder der Abend, lange Zeit mit Temperaturen über 20 Grad, ja, in der Nacht 13 bis 9, das sind die Ausgangswerte für den Sonntag. Da kommt auch erstmal die Sonne durch und will richtig ballern. Aber wenn ich ganz in Richtung Westen schaue, da kommt dann von der Biskaya über die Benelux-Staaten so langsam zu uns über Niedersachsen und Hessen ein paar Wolken rein zum Nachmittag in Richtung Altmark, Börde, Harz, Eichsfeld, Westthüringen. Ja, da kann auch mal ein Tropfen rausfallen. In Richtung Anhalt bleibt es noch lange sonnig. Temperaturen ähnlich wie heute. Und am Montag nicht mehr ganz so warm, aber es wird weitgehend freundlich bleiben bei Werten um die 23, 24 Grad. Erst zum Abend ziehen dann Wolken auf. Ab Dienstag wird es unbeständiger, feuchter und leider Gottes wieder kälter. So, und jetzt heißt es nochmal, Scholle macht die Straßen frei, in dem Fall Autobahn, die A71. Der Falschfahrer hat seinen Irrtum bemerkt und hat die Strecke zwischen Atern und Heldrungen verlassen. Ihr habt jetzt wieder freie Fahrt auf der 71. 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

15.45 Uhr an diesem Samstag. Die Sonne genießen, das traumhafte Wetter, ein tolles Wochenende. Ja, und vielleicht die richtigen Ergebnisse aus der zweiten Fußball-Bundesliga. Für Sachsen-Anhalt wird es ja erst morgen spannend. Der erste FCM zu Hause gegen Hertha BSC. Und ich habe es vorhin schon eingangs der Sendung gesagt, so ein 6:4 muss es nicht unbedingt sein. Uns reicht auch ein knapper Sieg, aber die 3 Punkte wären wichtig. Ja, wie hat sich heute die Konkurrenz geschlagen? Braunschweig verliert bei Holstein Kiel mit 2:0. Damit sind die Kieler safe. Braunschweig bleibt aber für den FCM in Schlagweite. Bielefeld gegen Bochum zu Hause nur 1:1. Damit sind auch die Bielefelder weiterhin im Magdeburger Sichtweise. Nur Dynamo Dresden, die haben am Ende die Partie noch gegen Kaiserslautern gewonnen. Gewinnen also am Ende mit 1:0. Und verschaffen sich in der Tabelle damit natürlich etwas Luft. Aktuell Preußen Münster letzter, Greuther Fürth, die morgen ja im Derby gegen Nürnberg spielen, mit 33 Punkten, punktgleich hinterm FCM. Düsseldorf spielt heute Abend bei Schalke. Wenn Schalke aufsteigen will, dann ist für Düsseldorf dort nichts zu gewinnen. Und das heißt, wir könnten morgen wirklich mit einem Sieg 36 Punkte erreichen und damit mit Bielefeld gleichziehen und an Braunschweig vorbei. Aber hätte, eventuell mal schauen, mal gucken. Da ist noch viel drin. Ja, und in der ersten Fußball-Bundesliga wird auch gekickt und der erste Treffer ist gefallen im Duell um die Champions League. Führt Hoffenheim gegen Stuttgart mit 1:0. Der Rest

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8: Ich bin Mia Hehn. Guten Tag. Der Buckelwal, der wochenlang vor der Ostseeinsel Pöhl bei Wismar festgesessen hat, schwimmt jetzt in der Nordsee. Der Wal ist seit heute Morgen nicht mehr in dem Lastkahn, der ihn dorthin gebracht hat. Christiane Hampe, ist er damit jetzt gerettet?
9: Ob der geschwächte Wal jetzt gerettet ist, das ist noch nicht ausgemacht. Er ist ja schon mehrfach gestrandet in der Ostsee und lag auch wochenlang im Flachwasser fest. Die Helfer der privaten Rettungsinitiative hoffen natürlich jetzt, dass der Wal den Weg weiter Richtung Norden findet, dorthin, wo er eigentlich hingehört. Die Dänen haben bereits klargemacht, sollte er nochmals in Dänemark stranden, dann wird es keine weitere Hilfe für das Tier geben, denn Dänemark sieht Walstrandungen als natürliches Phänomen an.
8: In Berlin bleibt man gelassen angesichts der Ankündigung, dass die Amerikaner 5000 Soldaten aus Deutschland abziehen wollen. Verteidigungsminister Pistorius sagte, eine gewisse Truppenreduzierung sei ohnehin erwartet worden. Die Rede sei jetzt von 5000 der insgesamt fast 40.000 in Deutschland stationierten US-Soldatinnen und Soldaten. In den kommenden Wochen soll es auf dem Tisch liegen, das Konzept für eine Steuerreform. Das hat Finanzminister Klingbeil in der Süddeutschen angekündigt. Kanzleramtsminister Frei warnt aber vor einer reinen Umverteilung. Christiane Hampe.
9: Der CDU-Mann Frei fordert eine echte Entlastung möglichst vieler Steuerzahler. Momentan fangen wir viel zu früh an, maximal zu besteuern, so Frei in der Neuen Osnabrücker Zeitung. Der Spitzensteuersatz beginnt bereits bei etwa 70.000 Euro im Jahr. Dabei sollte sich der Spitzensteuersatz doch auf die wirklich Reichen konzentrieren, so Frei. Laut Finanzminister Klingbeil wird momentan mit Hochdruck an der Steuerreform gearbeitet. Schwarz-Rot will sie zum 01.01.2027 umsetzen.
8: Sollte US-Präsident Trump seine Ankündigung wahrmachen und die Zölle auf Autos aus der EU tatsächlich auf 25% erhöhen, drohen Gegenmaßnahmen. Das hat die EU klargestellt. Man halte sich alle Optionen offen. Vorwürfe, man halte sich nicht an das vereinbarte Handelsabkommen, weist Europa zurück. Auf dem Gelände eines Entsorgungsbetriebs in Weißenfels brennt es. Das Feuer ist gestern Abend ausgebrochen. Die Löscharbeiten werden sich nach Einschätzung der Einsatzkräfte auch noch hinziehen. Vermutlich noch 2 bis 3 Tage. Auf der Deponie war ein Sperrmüllhaufen in Brand geraten. Die Brandursache ist noch unklar. Die nächsten Nachrichten in einer Stunde.
1: Oh, da sind wir wieder. 4:02 der Radio SAW Verkehrsservice. Auf der A14 haben wir eine Vollsperrung der Autobahn wegen Bauarbeiten. Aber in Fahrtrichtung Dresden hat es jetzt auch im Vorfeld einen Unfall gegeben zwischen Könnern und Löbjün. Beteiligt daran sind mehrere Fahrzeuge. Bitte fahrt in dem Bereich vorsichtig oder deutlich vor Löbjün die Autobahn verlassen, denn die ist sowieso dicht dann. Dort noch bis 23.30 Uhr. Die Umleitungen sind ausgeschildert. Hier, wie gesagt, am besten schon deutlich eher vor Löbjün von der Autobahn runterfahren. Wir halten das für euch natürlich im Blick. Ja, das war's dann auch schon. Ansonsten Blitzer A2 Richtung Berlin zwischen Alleringer'sleben und Eilsleben am Rastplatz. Auf der A9 Richtung München, zwischen Hermsdorf Süd und Lederhose, auf der 36 Richtung Braunschweig in Höhe Wernigerode Nord, auf der B4 in Höhe Marienteichbaude Fahrt Richtung Torfhaus aus dem Blitzeranhänger, auf der 79 in Rocklum, auf der 81 Ortseingang Blankenburg Richtung Nordhausen, auf der 91 Halle Richtung Merseburg, auf der 242 zwischen Braunschwende und Hermerode am Abzweig Wibra. Habt ihr noch was gesehen? Stau oder Blitzer? Sagt mir Bescheid, kostenfrei unter 0801 630 630. Oder noch viel, viel besser, ihr schickt mir gleich eine WhatsApp direkt ins Studio. Die Nummer findet ihr im Netz.
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1: Schauen wir aufs Wetter. Genießen. Sonne, blauer Himmel, Temperaturen zum Teil über 25 Grad. Auch im Harz wunderschöner Sonnenschein. Temperaturen mal so auszugsweise. Der Brocken mit 17 Grad, Braunlage 22 Grad, Hasselfelde 23 Grad. Also echt ein Träumchen. Und diese milden Temperaturen bleiben uns auch weit in den Abend hinein erhalten. Erst morgen früh liegen wir dann irgendwo bei 13 Grad im Harz um die 9 und danach geht es erstmal volle Pulle wieder los. Im Tagesverlauf allerdings ziehen dann von Westen her ein paar Wolken auf. Vielleicht ist da zwischen Altmark, Börde, Harz, Eichsfeld und Westthüringen auch ein Tropfen Regen mit dabei. In Anhalt wird es sehr, sehr lange sonnig bleiben und ich vermute, da gehen die Temperaturen morgen bei euch in Dessau oder in Bitterfeld an der Gotsche an die 30 Grad Marke rauf. Der Montag ist freundlich, aber nicht mehr ganz so warm. Temperaturen unter 25 Grad und danach wird es erst einmal etwas unbeständiger. Dienstag, Mittwoch 13, teilweise sogar nur 10 Grad. Ab Donnerstag geht es dann leicht aufwärts. Da soll es auch wieder trocken sein. Der Dienstag und der Mittwoch, da gibt es nochmal den lang ersehnten Regen für die Natur. Und dann geht es zum Wochenende auch wieder auf 20 Grad rauf.
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1: Ja, gerade gesehen in Uftrungen, da wird beim Steffen gerade das Quad klar gemacht. Das ist natürlich auch so ein Fahrzeug, hat nicht jeder, aber macht natürlich unheimlich Spaß bei dem Wetter. Und egal, ob ihr heute mit dem Fahrrad unterwegs seid, vielleicht die Simme nochmal rausgeholt habt oder einfach die Scheiben runter am Auto, man kann das genießen. So, ich schaue für euch mal auch aufs Fußballgeschehen. Die zweite Liga haben wir ja schon ein Stückchen abgehandelt. Ergebnisse kommen gleich nochmal, auch die Halbzeitergebnisse aus der Fußball-Bundesliga und wie sich die Mannschaften bei uns regional geschlagen haben. Auch das jetzt alles gleich nach Ed Sheeran, Katy Perry und den Hurts.

Samstag, Scholle, 16:45 haben wir es hier auf Radio SAW. Ja, und wir schauen auch mal in die Fußball-Regionalliga. Da hat der HFC ja bereits gespielt und in Babelsberg mit 4:1 gewonnen. Aber da spielt ja der Aufstieg in diesem Jahr keine Rolle, da die Lizenzunterlagen, ich will da nicht nochmal die Wunde stechen, aber nicht beantragt wurden. Trotzdem will man natürlich die Saison ordentlich verabschieden. Ganz anders sieht es bei Lok Leipzig und Carl Zeiss Jena. Das sind die beiden verbleibenden Mannschaften, die um den Meistertitel und damit um das Spiel zum Aufstieg in die dritte Liga spielen. Und Carl Zeiss Jena hat da immer wieder rangekommen und gewackelt. Heute ist das Ganze nochmal spannend geworden. Lok Leipzig verliert zu Hause gegen den BFC Preußen mit 1:3 und Jena führt kurz vor Feierabend gegen den BFC Dynamo mit 2:1. Damit schmilzt der Vorsprung von Lok Leipzig auf 2 Punkte. Vielleicht wird es am Ende ja doch nochmal mega spannend. Ja, und in der Fußball-Oberliga traf heute im Harz Einheit Wernigerode auf Bischofswerder und die Jungs aus dem Harz, die Einheit gewinnt mit 2:1 diese Partie. Und wir schauen noch mal ganz kurz in die Halbzeit der ersten Fußball-Bundesliga. Da geht es ja durchaus noch um die Champions League in der Partie Hoffenheim gegen Stuttgart. Hier führen die Hoffenheimer mit 2:1 und im Abstiegskampf Werder liegt gegen Augsburg mit 0:1 hinten. Heidenheim führt beim deutschen Meister FC Bayern München mit 2:1. Die haben sich noch nicht aufgegeben. Die Bayern haben aber auch, glaube ich, ein anderes Ziel vor Augen. Union Berlin mit neuer Trainerin im dritten Spiel. Sieht es nach der dritten Niederlage aus. Das wurde ja so gefeiert. Aktuell liegt Union mit 0:1 gegen Köln hinten. Oder Eintracht Frankfurt HSV. Hier sind noch keine Tore gefallen. Die Endergebnisse gibt es bei uns. Wie gewohnt um 17.45 Uhr. Ich sag kurz vorher Bescheid, damit ich euch die Spannung vor der Sportschau nicht nehme.

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5: Der erste Landschaftsgarten nach englischem Vorbild auf dem europäischen Festland ist das Gartenreich der Sauwörlitz. Dieses einzigartige Gesamtkunstwerk aus Gärten, Parks und Schlössern erstreckt sich auf etwa 150 Quadratkilometern entlang der Elbe und wurde 2000 zum UNESCO-Welterbe ernannt.
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9: Und wir haben 16.30 Uhr, hier ist der Radio SAW Verkehrsservice und wir kommen nochmal auf die A14. Fahrtrichtung Dresden in Höhe der Raststätte Plötzetal hat es einen Unfall mit mehreren Fahrzeugen, ich sehe gerade die Polizei schreibt, mit 4 Fahrzeugen gegeben. Die Richtungsfahrbahn in Richtung Dresden ist aktuell dort auch jetzt komplett gesperrt. Wir haben weitere Staugefahr auf allen Fahrstreifen und hier nochmal die Bitte, eine Gasse für die Rettungs- und Einsatzfahrzeuge bilden. Deutlich eher also von der Autobahn runterfahren, wenn ihr auf der A14 unterwegs seid. In Höhe der Raststätte Plötzetal. Schwerer Verkehrsunfall mit mehreren Fahrzeugen. Bitte Rettungsgasse bilden. Und nachfolgend ist die Autobahn dann ja gesperrt. Und es wird abgeleitet über die Umleitung, da wir dort ja Brückenbauarbeiten haben. Und eine Meldung von der B2, Kemberg-Schmiedeberger Straße. Das ist die B2 zwischen Wittenberg und Bad Düben. In beiden Richtungen ist die Straße jetzt voll gesperrt. Die Polizei ist vor Ort. Es hat dort einen Unfall mit mehreren Verletzten gegeben. Bitte dort dementsprechend vorsichtig fahren oder weiträumig umfahren. Das kann sicherlich auch noch eine Weile Zeit in Anspruch nehmen. Ja, dann sage ich danke für euer Verständnis. Und das sind die aktuellen Blitzer. Und die stehen auf der A2 Richtung Berlin am Rastplatz Lockberg. Der liegt zwischen Allerengersleben und der Abfahrt Eilsleben. A9 Richtung München zwischen Hermsdorf Süd und Lederhose. Auf der 36 in Richtung Braunschweig in Höhe der Abfahrt Wernigerode Nord. Dann haben wir im Harz auf der B4 an der Marienteichbaude einen Blitzeranhänger abgestellt, der in Richtung Torfhaus aktuell blitzt. Auf der 81 Ortseingang Blankenburg in Richtung Nordhausen. Der wird auch lange stehen, ist ein Blitzeranhänger. Und auf der B91 in Halle Fahrtrichtung Merseburg. Ihr habt noch was gesehen? Ja, dann schreibt mir doch gerne eine WhatsApp direkt ins Studio. Die Nummer findet ihr unter radio-saw.de. Kurzer Blick aufs Wetter und das macht echt nur Spaß. Ein Blütenmeer, reichlich Sonne und blauer Himmel. Was willst du mehr? Ach ja, Temperaturen. Und die liegen jetzt auch auf dem Brocken bei 17, in Schürke bei 22 und der Rest des Landes zwischen 23 und 26 Grad. Ja, das milde Wetter bleibt uns auch am Abend lange erhalten. Die Temperaturen lang über 20 Grad. Die Ausgangswerte morgen früh liegen dann irgendwo so zwischen 9 und 13 Grad und danach wird es ganz schnell wieder warm, schön und sonnig. Im Tagesverlauf ziehen dann von Westen her Wolken auf. Die schlagen zuerst in Westthüringen, Harz, Eichsfeld, Börde und in der westlichen Altmark auf. Es soll aber weitgehend trocken bleiben. Vielleicht hier und da mal ein paar Tröpfchen. Ja, und der Montag dann völlig verregnet? Nö, nur ein bisschen kühler. Temperaturen so 23, 24 Grad, aber noch einmal freundlich. Am Montag zieht dann aber schon im Tagesverlauf von Westen her der Wetterumschwung hinein. Und das heißt dann ab Dienstag, Mittwoch deutlich kühler. Temperaturen deutlich unter 15 Grad dann am Mittwoch. Ab Donnerstag geht's langsam wieder aufwärts.

Ja, Bryan Adams, das ist ja nicht so ein Lauchtyp, das ist ja eher so der Abenteurer. Für ihn war der Sommer 69 was ganz Besonderes und für euch könnte der Frühling 26 eine ganz besondere Überraschung bereithalten. 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
6: Ich bin Mia Hehn. Guten Tag. Der Buckelwal, der wochenlang vor der Insel Pöhl festsaß, schwimmt jetzt in der Nordsee. Heute Morgen wurde er im Skagerrak vor der Nordspitze Dänemarks freigesetzt. Ob er jetzt gerettet ist, ist noch offen. Aktuell sind noch keine Tracker-Daten bekannt. Was aber auch nicht ungewöhnlich ist, sagt der Walforscher Jan-Olaf Meinecke bei Welt TV.
7: Die nächsten Tage sind erstmal entscheidend, dass er überhaupt da durchkommt. Das heißt aber noch nicht, dass er jetzt überleben wird. Ich sage mal, wenn er die nächsten Tage schafft, dann sind wir bei 50-50. Er hat viel Fettreserve verbraucht und es waren natürlich extreme, anstrengende Wochen. Und deshalb bleibt jetzt nur zu hoffen, dass wir vielleicht etwas Informationen bekommen, wo das Tier sich aufhält in den nächsten Tagen.
6: In den kommenden Wochen soll es auf dem Tisch liegen. Das Konzept für eine Steuerreform. Das kündigte Finanzminister Klingbeil in der Süddeutschen an. So will er kleine und mittlere Einkommen entlasten und Spitzenverdiener mit sechsstelligen Gehältern stärker zur Kasse bitten. Die Vorsitzende der Wirtschaftsweisen Monika Schnitzer warnt vor weiteren staatlichen Rabattaktionen wie dem Tankrabatt. Der ist für sie ein schwerer Fehler. Mehr von Nanju Kuhlmann.
8: Denn, so Schnitzer in der Augsburger Allgemeinen, Wohlhabendere mit großen Autos und hohem Benzinverbrauch profitierten überproportional von der Senkung der Steuer. Sie sehe schon mit Beginn der Sommerferien die nächste Diskussion aufziehen, weil Kerosin knapper und teurer wird. Dann könne eben nicht mehr so viel geflogen werden, so Schnitzer. Wir können nicht den Sommerurlaub durch Schulden auf Kosten unserer Kinder subventionieren.
6: 6 Wochen nach der Landtagswahl haben heute die Parteitage von CDU und SPD in Rheinland-Pfalz grünes Licht für das neue Regierungsbündnis gegeben. Mitte Mai kommt der neue Landtag zu seiner konstituierenden Sitzung zusammen. Der CDU-Mann Gordon Schnieder soll dann zum neuen Ministerpräsidenten gewählt werden. Bei einer Verkehrskontrolle in Wevensleben im Landkreis Börde hat die Polizei im Auto eines 18-Jährigen mehrere Waffen entdeckt. Eine Besitzerlaubnis für die beiden Luftdruckgewehre und die Schreckschusswaffe hatte der junge Mann nicht. Einen Führerschein konnte er auch nicht vorzeigen. Der 18-Jährige hat jetzt gleich mehrere Anzeigen am Hals. Die nächsten Nachrichten in einer Stunde.
9: Und wir haben es 5:03. Hier ist der Radio SAW Verkehrsservice, der schnellste im SAW-Land. Und das sind unsere aktuellen Meldungen. Die A14 in Richtung Dresden. Hier hat es in Höhe der Raststätte Plötzetal West einen Unfall mit 4 Fahrzeugen gegeben. Die Richtungsfahrbahn ist gesperrt in Richtung Dresden, wäre danach aber auch gesperrt, weil wir ja dort im Bereich Löwe-Jün Brückenbauarbeiten haben. Bitte eine Gasse noch für die Rettungs- und Einsatzfahrzeuge weiterhin bilden und rechtzeitig von der Autobahn runterfahren. Weiter noch eine Meldung von der B2 Kemberg zwischen Wittenberg und Bad Düben. Hier ist die Schmiedeberger Straße nach Unfall voll gesperrt. Die Polizei ist vor Ort. Ein Unfall mit Verletzten. Wir halten euch auch da auf dem Laufenden. Ja, und dann blicken wir noch auf die aktuellen Blitzer und die stehen auf der A2 Richtung Berlin, Rastplatz Lorkberg zwischen Allerengersleben und Eilsleben. Auf der A9 Richtung München zwischen Hermsdorf Süd und Lederhose. Auf der 36 Richtung Braunschweig in Höhe Wernigerode Nord. Es blitzt im Harz auf der B4 an der Marienteichbaude in Fahrt Richtung Torfhaus. Auf der 79 in Rocklum beidseitig. Auf der 81 Ortseingang Blankenburg Fahrt Richtung Nordhausen. Auf der 91 Halle Fahrt Richtung Merseburg und auf der 242 zwischen Braunschwende und Hemerode am Abzweig Wibra. Wenn ihr da noch was gesehen habt, Stau oder Blitzer, sagt gern Bescheid. Am besten ihr schickt mir eine WhatsApp direkt ins Studio. Ja, das Wetter bleibt sommerlich. Temperaturen über 25 Grad. Ist das der Hammer? Und das Schöne, wir werden das morgen nochmal wiederholen. Heute Abend hier und da ein Wölkchen, wird aber kein Regen geben. Es bleibt sehr, sehr lange mild. Die Temperaturen bleiben lang über 20 Grad. Und morgen starten wir mit 9 bis 13 Grad. Dann kommt erst mal Sonne und ballert richtig ordentlich durch. Später im Tagesverlauf, wirklich zum Nachmittag hin, ziehen von Westen her Altmark, Börde, Harz, Westthüringen davon betroffen. Erste Wolken auf. Es wird wahrscheinlich keinen Regen geben und wenn, sind es nur ein paar Tröpfchen. Montag ist das alles vorbei. Es wird ein bisschen kühler, bleibt aber schön. Ab Dienstag wird das Wetter dann wechselhaft. Gerade mal noch so um die 15 Grad. Am Mittwoch wahrscheinlich sogar nur noch 12, 13. Danach wird es aber auch wieder ein bisschen wärmer und zum nächsten Samstag sollen es dann schon wieder 20 Grad sein.
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9: Ja, mit der besten Mischung und der meisten Abwechslung, sonnengereiften Superhits. Und wir schauen natürlich in der Stunde auch auf die Fußball-Bundesliga. Da gibt es einige spannende Partien. Es geht ja um die Meisterschaft nicht mehr, aber um die Champions League, um die internationalen Plätze und um den Klassenerhalt.

0: Ja, die aktuelle Bundesregierung hat echt Glück, dass hier so ein Wetter am Wochenende ist. Ansonsten wäre die Laune, glaube ich, relativ schlecht. Rentenreform steht an, da vermutet man nichts Gutes. Bei der Gesundheitsreform heißt es auch am Ende deutlich weniger Leistung für das gleiche Geld. Reformen sollten eigentlich was Gutes bewirken und am Ende einen Vorteil bringen für denjenigen, der am Ende dort einzahlt. Der einzige Vorteil, es wird nicht teurer. Naja, machen wir mal einen Haken hinter. Da kann man echt froh sein, dass wir draußen so ein Frühlingswetter oder besser schon Sommerwetter haben und dass sich das morgen noch einmal wiederholt. Und dann gibt es auch eine positive Nachricht, egal wie man zu dieser Wahlrettungsaktion stand. Am Ende scheint es für Timmy gut auszugehen. Er wurde ja auch heute Morgen freigelassen. Dann hat man eine Weile nicht mehr gewusst, wo er denn genau ist, weil der Peilsender keine Signale mehr abgab. Aber jetzt hat man ihn wohl anpeilen können und Timmy ist unterwegs in der richtigen Richtung, schwimmt also weiter hinaus aufs Meer und nicht zurück an dänische Strände. Die hätten ihn nämlich nicht gerettet und somit könnte auch die Geschichte gut ausgegangen sein. Hier ist Radio SAW mit der besten Mischung und der meisten Abwechslung. Euch einen schönen, warmen, sonnigen Samstag.
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6: Und da sind wir zur Stelle um 17.30 Uhr mit dem Radio SAW Verkehrsservice. Wir starten auf der A14 Richtung Dresden. In Höhe der Raststätte Plötzetal hat es einen Unfall mit 4 Fahrzeugen gegeben. Immer noch der Hinweis, bitte Rettungsgasse bilden. Und die Richtungsfahrbahn ist voll gesperrt. Ich gebe Bescheid, wenn dort der Verkehr wieder freigegeben wird. Aber im Nachgang haben wir ja die Vollsperrung bis Mitternacht wegen Baustelle ab Halle Trotha. Also wie gesagt, deutlich vor der Raststätte Plötzetal von der Autobahn fahren. Und die B2 Kemberg-Schmiedeberger Straße liegt zwischen Wittenberg und Bad Düben. Hier ebenfalls Vollsperrung in beiden Richtungen. Aktuelle Blitzer stehen auf der A2 Richtung Berlin zwischen Allerengersleben und Eilsleben. A9 Richtung München zwischen Hermsdorf Süd und Lederhose. A36 in Fahrtrichtung Braunschweig in Höhe der Abfahrt Wernigerode Nord. Weitere Blitzer auf der 79 in Rocklum beidseitig. Auf der 81 Ortseingang Blankenburg Richtung Nordhausen. Und auf der 91 in Halle Fahrtrichtung Merseburg.
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6: Und beim Wetter, da gibt's nichts zu meckern. Sonne satt, blauer Himmel, Temperaturen über 25 Grad. Selbst im Harz liegen wir in Hasselfelde bei 22 und auf dem Brocken bei 17 Grad. Ja, auch am Abend bleibt's lang über 20 Grad. Morgen starten wir so mit 9 bis 13 Grad. Danach ballert die Sonne richtig los. Später dann im Tagesverlauf zum Sonntagnachmittag ziehen Wolken auf aus Richtung Westen. Altmark, Börde, Harz, Westthüringen, Eichsfeld, wahrscheinlich als erstes davon betroffen. Noch kann man nicht sagen, ob es da auch ein bisschen Regen mit dabei gibt. Ansonsten sind es erstmal nur Wolken. Ja, am Montag dann meist wieder freundlich. Später im Tagesverlauf ziehen dann auch wieder Wolken auf, aber die wollen dann bleiben und die bringen ab Dienstag deutlich kühleres und unbeständigeres Wetter mit. Am Mittwoch dann schon nur noch Temperaturen, so knapp über 10 Grad, aber ab Donnerstag geht's aufwärts und nächstes Wochenende wieder Temperaturen um die 20 Grad. Ja, ich würde sagen, wir haben es jetzt 17.33 Uhr und wie gewohnt um 3 Viertel die Ergebnisse aus der Fußball-Bundesliga. Yeah.

So, ausgespielt bis zur letzten Sekunde und wir schauen in die Fußball-Bundesliga und da gab es heute reichlich Tore, zweimal ein 3:3. Da spielt der Tabellenführer und amtierende deutsche Meister gegen den Tabellenletzten Heidenheim und auch hier gab es so ein 3:3. Der Ausgleich der Bayern erst in der 90. Minute durch Ulisse. Auch hier sind die Bayern spät gekommen, aber ich glaube, mit der Punkteteilung hätte hier in der Allianz Arena keiner gerechnet. Heidenheim ist zumindest noch im Game, wenn es um den Klassenerhalt geht. Drei Tore gefallen sind heute auch in Hoffenheim. Da ging es um die Fußball-Champions-League-Qualifikation. Hoffenheim, Stuttgart am Ende 3 für beide. 3:3, auch hier der Stuttgarter Ausgleich in der letzten Spielminute. Und 4 Tore gab es in Berlin bei den Unionern gegen Köln. Trainerin Eta holt ihren ersten Punkt, aber auch hier sah es lange nach einer Niederlage aus. Der Ausgleich erst durch den Ex-Magdeburger am Ende 2:2 für die Unioner. Eintracht Frankfurt, HSV 1:2, damit werden die Rothosen feiern. Das war der Sieg, den man jetzt unbedingt noch brauchte und Werder Bremen unterlag zu Hause Augsburg mit 1:3. Ja, und im Klassenerhalt Wolfsburg und St. Pauli sind morgen dran. Morgen spielt dann auch der 1. FC Magdeburg gegen Hertha BSC. Wie hat sich die Konkurrenz geschlagen? Braunschweig verlor in Kiel 2:0. Bielefeld trennte sich von Bochum zu Hause lediglich 1:1. Also die bleiben alle weiter auf Schlagdistanz für den FCM. Nur Dresden gewann zu Hause gegen Kaiserslautern mit 1:0. Ich wünsche euch einen traumhaften Samstagabend. Genießt das Wetter, genießt morgen den Sonntag und kommt gut in die neue Woche. Und ansonsten wünsche ich euch, ja, achso, ja, was mache ich? Ich fahre jetzt zur Jugendweihe, zur kleinen Ella. Die junge Lady ist jetzt wie alle Konfirmations- und Jugendweihekinder 14 Jahre alt. Da freue ich mich heute in Erfurt auf eine wunderbare Party. Und Scholle macht jetzt das, was er um diese Uhrzeit immer macht. Scholle macht einen Fisch. Ich sage danke fürs Einschalten.

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9: Ich bin Mia Hin. Guten Abend. Der Buckelwal, der wochenlang vor der Ostseeinsel Pöhl bei Wismar festgesessen hat, schwimmt jetzt in der Nordsee. Der Wal ist seit heute Morgen nicht mehr in dem Lastkahn, der ihn dorthin gebracht hat. Christiane Hampe, ist er damit jetzt gerettet?
10: Ob der geschwächte Wal jetzt gerettet ist, das ist noch nicht ausgemacht. Er ist ja schon mehrfach gestrandet in der Ostsee und lag auch wochenlang im Flachwasser fest. Die Helfer der privaten Rettungsinitiative hoffen natürlich jetzt, dass der Wal den Weg weiter Richtung Norden findet, dorthin, wo er eigentlich hingehört. Die Dänen haben bereits klargemacht, sollte er nochmals in Dänemark stranden, dann wird es keine weitere Hilfe für das Tier geben, denn Dänemark sieht Walstrandung als natürliches Phänomen an.
9: In Berlin bleibt man gelassen angesichts der Ankündigung, dass die Amerikaner 5000 Soldaten aus Deutschland abziehen wollen. Verteidigungsminister Pistorius sagte, eine gewisse Truppenreduzierung sei ohnehin erwartet worden. Die Rede sei jetzt von 5000 der insgesamt fast 40.000 in Deutschland stationierten US-Soldatinnen und Soldaten. In den kommenden Wochen soll es auf dem Tisch liegen, das Konzept für eine Steuerreform. Das hat Finanzminister Klingbeil in der Süddeutschen angekündigt. Kanzleramtsminister Frei warnt aber vor einer reinen Umverteilung. Christiane Hampe.
10: Der CDU-Mann Frei fordert eine echte Entlastung möglichst vieler Steuerzahler. Momentan fangen wir viel zu früh an, maximal zu besteuern, so Frei in der Neuen Osnabrücker Zeitung. Der Spitzensteuersatz beginnt bereits bei etwa 70.000 Euro im Jahr. Dabei sollte sich der Spitzensteuersatz doch auf die wirklich Reichen konzentrieren, so Frei. Laut Finanzminister Klingbeil wird momentan mit Hochdruck an der Steuerreform gearbeitet. Schwarz-Rot will sie zum 01.01.27 umsetzen.
9: Auf dem Gelände eines Entsorgungsbetriebs in Weißenfels brennt es. Das Feuer ist gestern Abend ausgebrochen. Die Löscharbeiten werden sich nach Einschätzung der Einsatzkräfte auch noch hinziehen. Vermutlich noch 2 bis 3 Tage. Auf der Deponie war ein Sperrmüllhaufen in Brand geraten. Die Brandursache ist noch unklar. Bayern München hat in der Bundesliga Remis gegen Schlusslicht Heidenheim gespielt. Beim 3:3 gegen Heidenheim erzielte der bereits feststehende Meister den Ausgleich kurz vor Spielende. Im Kampf um die Champions League-Plätze spielte Stuttgart 3:3 in Hoffenheim. Die weiteren Ergebnisse: Frankfurt HSV 1:2, Bremen Augsburg 1:3 und Union Berlin Köln 2:2. Die nächsten Nachrichten in einer Stunde.
5: Und hier ist der Radio SAW Verkehrsservice. Wir gehen nochmal auf die A14 in Richtung Dresden. Am der Raststätte Plötzetal, Unfall mit 4 Fahrzeugen, besteht weiterhin Staugefahr. Aber die Polizei hat jetzt verkündet, der Verkehr wird an der Unfallstelle vorbeigeleitet. Die Vollsperrung ist also aufgehoben. Aber denkt dran, nachfolgend im Bereich Hadelroda-Löbe-Jün ist die Autobahn dann wieder gesperrt wegen Brückenbauarbeiten, planmäßig bis heute Mitternacht. Ihr werdet dann von der Autobahn abgeleitet. Und die A71 in Richtung Suhl zwischen Erfurt-Bindersleben und dem Kreuz Erfurt ein Unfall. Die Richtung ist gesperrt, aktuell dort Staugefahr. Fahrt bitte dementsprechend vorsichtig. Und Scholle macht die Straßen frei. Die 188 zwischen Riemsmühlen und Stechow in Richtung Gardelegen. Die Unfallstelle ist geräumt. Ihr habt jetzt dort wieder freie Fahrt. Das Wetter heute sommerlich und die Temperaturen bleiben auch bislang in dem Abend über 20 Grad. Morgen ähnliches Wetter, nur im Tagesverlauf ziehen von Westen Wolken auf.

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5: 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Achtung, auf der A10 Schönefelder Kreuz, Dreieck Potsdam. Vorsicht in beiden Richtungen. Zwischen der Raststätte Michendorf Nord und Ferch sind Personen auf der Straße. Achtung, auf der A2 Braunschweig Richtung Hannover. Zwischen dem Kreuz Hannover Ost und dem Kreuz Hannover Buchholz liegen Gegenstände auf der linken Spur. Und auf der A2 Braunschweig Richtung Hannover, zwischen dem Kreuz Hannover Buchholz und Hannover Lahe sind Personen auf der Fahrbahn. Achtung, auf der A14 Magdeburg Richtung Halle, in Höhe der Raststätte Plötzetal West ist ein Unfall mit mehreren Fahrzeugen passiert. Und in Kemberg ist die Schmiedeberger Straße in beiden Richtungen nach einem Unfall gesperrt. Alle Verkehrsmeldungen auch immer aktuell auf radio-saw.de und in unserer App. Gute Fahrt durchs SAW-Land.
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5: Ich bin Mia Hin. Guten Abend. In Berlin bleibt man gelassen angesichts der Ankündigung, dass die Amerikaner 5000 Soldaten aus Deutschland abziehen wollen. Was sagt denn Verteidigungsminister Pistorius zu dem Teilabzug, Laura König?
6: Verteidigungsminister Pistorius sagt, eine gewisse Truppenreduzierung sei ohnehin erwartet worden. Die Rede sei jetzt von 5000 der insgesamt fast 40.000 bei uns stationierten Soldatinnen und Soldaten. Deutschland ist ja auch für die Amis wichtig. Der Luftwaffenstützpunkt Ramstein ist Knotenpunkt für die Einsätze im Nahen Osten. In Stuttgart ist das US-Regionalkommando für Europa und Afrika. Die US-Armee unterhält aktuell rund 20 Einrichtungen in Deutschland, vor allem im Süden und Südwesten.
5: Der Buckelwal, der wochenlang vor der Ostseeinsel Pöhl festsaß, schwimmt jetzt in der Nordsee. Der riesige Meeressäuger ist seit heute Morgen nicht mehr in dem Lastkahn, der ihn dorthin gebracht hat. Ob der geschwächte Wal jetzt aber gerettet ist, bleibt offen. Die Vorsitzende der Wirtschaftsweisen Monika Schnitzer warnt vor weiteren staatlichen Rabattaktionen wie dem Tankrabatt. Der ist für sie ein schwerer Fehler. Mehr von Daniel Kuhlmann.
7: Denn, so Schnitzer in der Augsburger Allgemeinen, Wohlhabendere mit großen Autos und hohem Benzinverbrauch profitierten überproportional von der Senkung der Steuer. Sie sehe schon mit Beginn der Sommerferien die nächste Diskussion aufziehen, weil Kerosin knapper und teurer wird. Dann könne eben nicht mehr so viel geflogen werden, so Schnitzer. Wir können nicht den Sommerurlaub durch Schulden auf Kosten unserer Kinder subventionieren.
5: Shakira lockt heute mit einem Gratiskonzert an die Copacabana in Rio. Die Veranstalter rechnen mit mehr als 2 Millionen Besuchern am Strand. Schon Lady Gaga hatte dort zuletzt über 2 Millionen Fans angezogen. Shakira wurde in den 2000ern mit zahlreichen Latin-Pop-Hits weltberühmt. Ihr Waka Waka war die Fußball-WM-Hymne 2010. Auf der R14 müssen Autofahrer an diesem Wochenende wieder Einschränkungen in Kauf nehmen. Zwischen Trotha und Löwejün ist die Autobahn zeitweise voll gesperrt. Heute ist sie in Richtung Halle dicht, morgen dann in Richtung Magdeburg. Hintergrund sind Bauarbeiten. Der Verkehr wird umgeleitet. Bayern München hat in der Bundesliga Remis gegen Schlusslicht Heidenheim gespielt. Beim 3:3 gegen Heidenheim erzielte der bereits feststehende Meister den Ausgleich kurz vor Spielende. Im Kampf um die Champions League-Plätze spielte Stuttgart 3:3 in Hoffenheim. Die weiteren Ergebnisse: Frankfurt HSV 1:2, Bremen Augsburg 1:3 und Union Berlin Köln 2:2. Die nächsten Nachrichten in einer Stunde. 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Achtung auf der A2 Braunschweig Richtung Hannover. Zwischen dem Kreuz Hannover Ost und dem Kreuz Hannover Buchholz liegen Gegenstände auf der linken Spur. Und Achtung auf der A14 Magdeburg Richtung Halle. In Höhe der Raststätte Plötzetal West ist ein Unfall mit mehreren Fahrzeugen passiert. Alle Verkehrsmeldungen auch immer aktuell auf radiosaw.de und in unserer App. Gute Fahrt durchs SAW-Land.
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1: Der Radio SAW Verkehrsservice, der schnellste im SAW-Land. Die Straßen sind frei. Alle Verkehrsmeldungen auch immer aktuell auf radiosaw.de und in unserer App. Gute Fahrt durchs SAW-Land.

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1: Ich bin Mia Hin. Guten Abend. Der Buckelwal, der wochenlang in der Ostsee festsaß, schwimmt jetzt in der Nordsee. Heute Morgen wurde er im Skagerrak vor der Nordspitze Dänemarks freigesetzt. Aktuell sind noch keine Treckerdaten bekannt. Dazu sagte Walforscher Jan-Olaf Meinecke bei Welt TV.
2: Das ist jetzt nicht ganz ungewöhnlich, wenn er mit höherer Geschwindigkeit schwimmt und vor allen Dingen auch nur kurz auftaucht, dann wird es keine Signale geben. Das dauert manchmal Tage, bis es eine gute Verbindung zwischen Satellit und dem Tag gibt.
1: In Berlin bleibt man gelassen angesichts der Ankündigung, dass die Amerikaner 5000 Soldaten aus Deutschland abziehen wollen. Verteidigungsminister Pistorius sagte, eine gewisse Truppenreduzierung sei ohnehin erwartet worden. Die Rede sei jetzt von 5000 der insgesamt fast 40.000 in Deutschland stationierten US-Soldatinnen und Soldaten. Die Vorsitzende der Wirtschaftsweisen Monika Schnitzer warnt vor weiteren staatlichen Rabattaktionen wie dem Tankrabatt. Der ist für sie ein schwerer Fehler. Mehr von Daniel Kuhlmann.
3: Denn, so Schnitzer in der Augsburger Allgemeinen, Wohlhabendere mit großen Autos und hohem Benzinverbrauch profitierten überproportional von der Senkung der Steuer. Sie sehe schon mit Beginn der Sommerferien die nächste Diskussion aufziehen, weil Kerosin knapper und teurer wird. Dann könne eben nicht mehr so viel geflogen werden, so Schnitzer. Wir können nicht den Sommerurlaub durch Schulden auf Kosten unserer Kinder subventionieren.
1: Die Oscar-Organisatoren ziehen eine klare Grenze bei künstlicher Intelligenz. Schauspielpreise gibt es nur für Rollen, die nachweislich von Menschen gespielt wurden, heißt es von der Academy. Auch Drehbücher müssen von Menschen stammen. Auslöser war ein Trailer mit einer KI-Version des verstorbenen Val Kilmer. Bei einer Verkehrskontrolle in Wevensleben im Landkreis Börde hat die Polizei im Auto eines 18-Jährigen mehrere Waffen entdeckt. Eine Besitzerlaubnis für die beiden Luftdruckgewehre und die Schreckschusswaffe hatte der junge Mann nicht. Einen Führerschein konnte er auch nicht vorzeigen. Der 18-Jährige hat jetzt gleich mehrere Anzeigen am Hals. Bayern München hat in der Bundesliga Remis gegen Schlusslicht Heidenheim gespielt. Beim 3:3 gegen Heidenheim erzielte der bereits feststehende Meister den Ausgleich kurz vor Spielende. Im Kampf um die Champions League-Plätze spielte Stuttgart 3:3 in Hoffenheim. Die weiteren Ergebnisse: Frankfurt HSV 1:2, Bremen Augsburg 1:3 und Union Berlin Köln 2:2. Die nächsten Nachrichten in einer Stunde. 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Achtung zwischen A9 Berlin Richtung Halle-Leipzig. Zwischen Halle und Wiedemar liegen Spanngurte auf der Straße. Alle Verkehrsmeldungen auch immer aktuell auf radiosaw.de und in unserer App. Gute Fahrt durchs SAW-Land.
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0: Der Radio SAW Verkehrsservice, der schnellste im SAW-Land. Die Straßen sind frei. Alle Verkehrsmeldungen auch immer aktuell auf radio-saw.de und in unserer App. Gute Fahrt durchs SAW-Land.
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1: Ich bin Mia Hin. Guten Abend. Der Buckelwal, der wochenlang vor der Ostseeinsel Pöhl bei Wismar festgesessen hat, schwimmt jetzt in der Nordsee. Der Wal ist seit heute Morgen nicht mehr in dem Lastkahn, der ihn dorthin gebracht hat. Christiane Hampe, ist er damit jetzt gerettet?
2: Ob der geschwächte Wal jetzt gerettet ist, das ist noch nicht ausgemacht. Er ist ja schon mehrfach gestrandet in der Ostsee und lag auch wochenlang im Flachwasser fest. Die Helfer der privaten Rettungsinitiative hoffen natürlich jetzt, dass der Wal den Weg weiter Richtung Norden findet, dorthin, wo er eigentlich hingehört. Die Dänen haben bereits klargemacht, sollte er nochmals in Dänemark stranden, dann wird es keine weitere Hilfe für das Tier geben, denn Dänemark sieht Walstrandungen als natürliches Phänomen an.
1: Im Erpressungsfall um vergiftete Babynahrung in Österreich ist ein Verdächtiger festgenommen worden. Laut österreichischen Medien soll es sich um einen 39-jährigen Mann handeln. Mitte April wurden mit Rattengift versetzte Gläschen in Österreich, Tschechien und der Slowakei gefunden. In den kommenden Wochen soll es auf dem Tisch liegen. Das Konzept für eine Steuerreform. Das hat Finanzminister Klingbeil in der Süddeutschen angekündigt. Kanzleramtsminister Frey warnt aber vor einer reinen Umverteilung. Christiane Hampe.
2: Der CDU-Mann Frey fordert eine echte Entlastung möglichst vieler Steuerzahler. Momentan fangen wir viel zu früh an, maximal zu besteuern, so Frey in der Neuen Osnabrücker Zeitung. Der Spitzensteuersatz beginnt bereits bei etwa 70.000 Euro im Jahr. Dabei sollte sich der Spitzensteuersatz doch auf die wirklich Reichen konzentrieren, so Frey. Laut Finanzminister Klingbeil wird momentan mit Hochdruck an der Steuerreform gearbeitet. Schwarz-Rot will sie zum 01.01.27 umsetzen.
1: In Berlin bleibt man gelassen angesichts der Ankündigung, dass die Amerikaner 5.000 Soldaten aus Deutschland abziehen wollen. Verteidigungsminister Pistorius sagte, eine gewisse Truppenreduzierung sei ohnehin erwartet worden. Die intensive militärische Kooperation mit den USA gehe aber weiter. Bayern München hat in der Bundesliga Remis gegen Schlusslicht Heidenheim gespielt. Beim 3:3 erzielte der bereits feststehende Meister den Ausgleich kurz vor Spielende. Und im Abendspiel ist Leverkusen mit einem 4:1 gegen Leipzig auf Champions League Platz 4 geklettert. Außerdem spielten Frankfurt HSV 1:2, Bremen Augsburg 1:3, Union Berlin Köln 2:2 und Hoffenheim Stuttgart 3:3. Formel-1-Weltmeister Lando Norris hat den Sprint beim großen Preis in Miami gewonnen. Er siegte vor seinem Teamkollegen Oscar Piastri. Nico Hülkenberg musste aufgeben, nachdem sein Auto Feuer gefangen hatte. Die nächsten Nachrichten in einer Stunde. Der Radio SAW Verkehrsservice, der schnellste im SAW-Land. A9 Halle-Leipzig Richtung Berlin. Vorsicht, in Höhe Niemeck ist ein Fahrzeug auf dem Verzögerungsstreifen liegen geblieben. Alle Verkehrsmeldungen auch immer aktuell auf radio-saw.de und in unserer App. Gute Fahrt durchs SAW-Land.
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Der Radio SAW Verkehrsservice, der schnellste im SAW-Land. Auf der A10 vom Dreieck Potsdam Richtung Schönefelder Kreuz liegen zwischen Potsdam und Ferch Reifenteile auf der rechten und der mittleren Spur. Auf der A38 Halle Richtung Göttingen liegen zwischen der Auffahrt Schafstedt und dem Rastplatz Querfurter Platte Spanngurte auf dem Beschleunigungsstreifen. Alle Verkehrsmeldungen auch immer aktuell auf radio-saw.de und in unserer App. Gute Fahrt durchs SAW-Land.

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1: Ich bin André Glatzel. Guten Abend. In Berlin bleibt man gelassen angesichts der Ankündigung, dass die Amerikaner 5000 Soldaten aus Deutschland abziehen wollen. Was sagt denn Verteidigungsminister Pistorius zu dem Teilabzug, Laura König?
2: Verteidigungsminister Pistorius sagt, eine gewisse Truppenreduzierung sei ohnehin erwartet worden. Die Rede sei jetzt von 5000 der insgesamt fast 40.000 bei uns stationierten Soldatinnen und Soldaten. Deutschland ist ja auch für die Amis wichtig. Der Luftwaffenstützpunkt Ramstein ist Knotenpunkt für die Einsätze im Nahen Osten. In Stuttgart ist das US-Regionalkommando für Europa und Afrika. Die US-Armee unterhält aktuell rund 20 Einrichtungen in Deutschland, vor allem im Süden und Südwesten.
1: In den kommenden Wochen soll es auf dem Tisch liegen, das Konzept für eine Steuerreform. Das kündigte Finanzminister Lars Klingbeil in der Süddeutschen an. Er will kleine und mittlere Einkommen entlasten und Spitzenverdiener mit sechsstelligen Gehältern stärker zur Kasse bitten. Der Buckelwal, der wochenlang vor der Insel Pöhl festsaß, schwimmt jetzt in der Nordsee. Er wurde vor der Nordspitze Dänemarks freigesetzt. Ob er jetzt gerettet ist, ist noch nicht ausgemacht. Aktuell sind noch keine Tracker-Daten bekannt. Was aber auch nicht ungewöhnlich ist, sagt der Walforscher Jan-Olaf Meinecke bei Welt TV.
3: Die nächsten Tage sind erstmal entscheidend, dass er überhaupt da durchkommt. Das heißt aber noch nicht, dass er jetzt überleben wird. Ich sage mal, wenn er die nächsten Tage schafft, dann sind wir bei 50-50. Er hat viel Fettreserve verbraucht und es waren natürlich extreme, anstrengende Wochen. Und deshalb bleibt jetzt nur zu hoffen, dass wir vielleicht etwas Informationen bekommen, wo das Tier sich aufhält in den nächsten Tagen.
1: Im Erpressungsfall um vergiftete Babynahrung in Österreich ist ein Verdächtiger festgenommen worden. Wie österreichische Medien berichten, soll es sich um einen 39-Jährigen handeln. Mitte April wurden manipulierte Gläser in Österreich, Tschechien und der Slowakei gefunden. Leverkusen hat durch ein 4:1 gegen Leipzig im Abendspiel der Bundesliga die Champions-League-Plätze erklommen. Der bereits feststehende Meister Bayern München spielte gegen Schlusslicht Heidenheim 3:3. Die weiteren Ergebnisse: Frankfurt HSV 1:2, Bremen Augsburg 1:3, Union Berlin Köln 2:2 und Hoffenheim Stuttgart 3:3. Die nächsten Nachrichten in einer Stunde. Der Radio SAW Verkehrsservice, der schnellste im SAW-Land. Auf der A9 Nürnberg Richtung Halle-Leipzig liegt zwischen Weißenfels und dem Rastplatz Pörstental ein totes Reh auf der Fahrbahn. Auf der A10 vom Dreieck Werder Richtung Schönefelder Kreuz liegen zwischen Glindow und Potsdam Gegenstände auf der Fahrbahn. Alle Verkehrsmeldungen auch immer aktuell auf radio-saw.de und in unserer App. Gute Fahrt durchs SAW-Land.

0: Der Radio SAW Verkehrsservice, der schnellste im SAW-Land. Auf der A352 Hannover Nord, Hannover West sind zwischen dem Dreieck Hannover Nord und Langenhagen-Kaltenweide in beiden Richtungen Rehe auf der Fahrbahn. Auf der B2 Gera Richtung Leipzig ist in der Auffahrt Coburger Straße ein Fahrzeug liegen geblieben und es ist Öl ausgelaufen. Alle Verkehrsmeldungen auch immer aktuell auf radio-saw.de und in unserer App. Gute Fahrt durchs SAW-Land.
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1: Ich bin André Glatzel. Guten Abend. In Berlin bleibt man gelassen angesichts der Ankündigung, dass die Amerikaner 5000 Soldaten aus Deutschland abziehen wollen. Verteidigungsminister Pistorius sagte, eine gewisse Truppenreduzierung sei ohnehin erwartet worden. Die Rede sei jetzt von 5000 der insgesamt fast 40.000 bei uns stationierten Soldatinnen und Soldaten. Die intensive militärische Kooperation mit den USA gehe weiter. Pistorius stellte aber auch nochmal klar, die europäischen NATO-Staaten müssten mehr Verantwortung für unsere Sicherheit übernehmen. Deutschland sei hier auf einem guten Weg. 6 Wochen nach der Landtagswahl haben die Parteitage von CDU und SPD in Rheinland-Pfalz grünes Licht für das neue Regierungsbündnis gegeben. Mitte Mai kommt der neue Landtag zu seiner konstituierenden Sitzung zusammen. Der CDU-Mann Gordon Schnieder soll dann zum neuen Ministerpräsidenten gewählt werden. Der Buckelwal, der wochenlang erst vor Timmendorfer Strand und dann vor der Insel Pöhl festsaß, schwimmt jetzt in der Nordsee. Er wurde vor der Nordspitze Dänemarks freigesetzt. Aktuell sind noch keine Tracker-Daten bekannt. Dazu sagte der Walforscher Jan-Olef Meinecke bei Welt TV.
2: Das ist jetzt nicht ganz ungewöhnlich. Wenn er mit höherer Geschwindigkeit schwimmt und vor allen Dingen auch nur kurz auftaucht, dann wird es keine Signale geben. Das dauert manchmal Tage, bis es eine gute Verbindung zwischen Satellit und dem Tag gibt.
1: In den USA hat eine Billig-Airline jetzt angesichts der hohen Spritpreise den Betrieb eingestellt. Seit Beginn des Iran-Kriegs Ende Februar haben sich die Kerosinpreise mehr als verdoppelt. Die betroffene Airline war allerdings schon vorher finanziell angeschlagen. Bayern München hat in der Bundesliga Remis gegen Schlusslicht Heidenheim gespielt. Beim 3:3 erzielte der bereits feststehende Meister den Ausgleich kurz vor Spielende. Im Abendspiel ist Leverkusen mit einem 4:1 gegen Leipzig auf Champions League Platz 4 geklettert. Außerdem spielten Frankfurt HSV 1:2, Bremen Augsburg 1:3, Union Berlin Köln 2:2 und Hoffenheim Stuttgart 3:3. Die nächsten Nachrichten in einer Stunde. Der Radio SAW Verkehrsservice, der schnellste im SAW-Land. Auf der A143 Halle Nord Richtung Halle Süd liegt zwischen Holleben und dem Dreieck Halle Süd ein totes Reh auf der Fahrbahn. In der Auffahrt Coburger Straße auf der B2 Gera Richtung Leipzig ist ein Fahrzeug liegen geblieben und es ist Öl ausgelaufen. Alle Verkehrsmeldungen auch immer aktuell auf radio-saw.de und in unserer App. Gute Fahrt durchs SAW-Land.
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0: Der Radio SAW Verkehrsservice, der schnellste im SAW-Land. Auf der A143 Halle Nord Richtung Halle Süd liegt zwischen Holleben und dem Dreieck Halle Süd ein totes Reh auf der Fahrbahn. In der Auffahrt Coburger Straße auf der B2 Gera Richtung Leipzig ist ein Fahrzeug liegen geblieben und es ist Öl ausgelaufen. Alle Verkehrsmeldungen auch immer aktuell auf radio-saw.de und in unserer App. Gute Fahrt durchs SAW-Land.
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1: Ich bin André Glatzel. Guten Abend. In Berlin bleibt man gelassen angesichts der Ankündigung, dass die Amerikaner 5000 Soldaten aus Deutschland abziehen wollen. Was sagt denn Verteidigungsminister Pistorius zu dem Teilabzug, Laura König?
2: Verteidigungsminister Pistorius sagt, eine gewisse Truppenreduzierung sei ohnehin erwartet worden. Die Rede sei jetzt von 5000 der insgesamt fast 40.000 bei uns stationierten Soldatinnen und Soldaten. Deutschland ist ja auch für die Amis wichtig. Der Luftwaffenstützpunkt Ramstein ist Knotenpunkt für die Einsätze im Nahen Osten. In Stuttgart ist das US-Regionalkommando für Europa und Afrika. Die US-Armee unterhält aktuell rund 20 Einrichtungen in Deutschland, vor allem im Süden und Südwesten.
1: Sollte Trump seine Androhung wahrmachen und die Zölle auf Autos aus der EU tatsächlich auf 25% erhöhen, drohen Gegenmaßnahmen. Das stellte die EU klar. Man halte sich alle Optionen offen. Vorwürfe, man halte sich nicht an das vereinbarte Handelsabkommen, weist Europa zurück. Der Buckelwal, der wochenlang vor der Insel Pöhl festsaß, schwimmt jetzt in der Nordsee. Er wurde vor der Nordspitze Dänemarks freigesetzt. Ob er jetzt gerettet ist, ist noch nicht ausgemacht. Aktuell sind noch keine Tracker-Daten bekannt. Was aber auch nicht ungewöhnlich ist, sagt der Walforscher Jan-Olaf Meinecke bei Welt TV.
3: Die nächsten Tage sind erstmal entscheidend, dass er überhaupt da durchkommt. Das heißt aber noch nicht, dass er jetzt überleben wird. Ich sage mal, wenn er die nächsten Tage schafft, dann sind wir bei 50-50. Er hat viel Fettreserve verbraucht und es waren natürlich extreme, anstrengende Wochen. Und deshalb bleibt jetzt nur zu hoffen, dass wir vielleicht etwas Informationen bekommen, wo das Tier sich aufhält in den nächsten Tagen.
1: Die Vorsitzende der Wirtschaftsweisen, Monika Schnitzer, warnt vor weiteren staatlichen Rabattaktionen wie dem Tankrabatt. Der Augsburger Allgemeinen sagte sie, sie sehe schon mit Beginn der Sommerferien die nächste Diskussion aufziehen, weil Kerosin knapper und teurer wird. Dann könne eben nicht mehr so viel geflogen werden, so Schnitzer. Leverkusen hat durch ein 4:1 gegen Leipzig im Abendspiel der Bundesliga die Champions-League-Plätze erklommen. Der bereits feststehende Meister Bayern München spielte gegen Schlusslicht Heidenheim 3:3. Die weiteren Ergebnisse: Frankfurt HSV 1:2, Bremen Augsburg 1:3, Union Berlin Köln 2:2 und Hoffenheim Stuttgart 3:3. Die nächsten Nachrichten in einer Stunde. Der Radio SAW Verkehrsservice, der schnellste im SAW-Land. Auf der A14 Halle Richtung Magdeburg steht in der Abfahrt Magdeburg-Sudenburg ein defekter Bus. LKW wird empfohlen, das Gebiet weiträumig zu umfahren. Und auf der B2 Gera Richtung Leipzig ist in der Auffahrt Coburger Straße ein Fahrzeug liegen geblieben und es ist Öl ausgelaufen. Alle Verkehrsmeldungen auch immer aktuell auf radio-saw.de und in unserer App. Gute Fahrt durchs SAW-Land.

0: Der Radio SAW Verkehrsservice, der schnellste im SAW-Land. Auf der A14 Halle Richtung Magdeburg steht in der Abfahrt Magdeburg-Sudenburg ein defekter Bus. Alle Verkehrsmeldungen auch immer aktuell auf radio-saw.de und in unserer App. Gute Fahrt durchs SAW-Land.
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1: Ich bin André Glatzel. Die Bundesregierung hat gelassen auf den angekündigten US-Truppenabzug reagiert. Verteidigungsminister Pistorius sagte, eine gewisse Truppenreduzierung sei ohnehin erwartet worden. Innerhalb eines Jahres sollen 5000 US-Soldaten Deutschland verlassen. Die EU will sich Trumps neue Zolldrohung nicht gefallen lassen. Man halte sich alle Optionen offen, heißt es. Philipp Nitzig berichtet.
2: Sollte Trump seine Ankündigung wahrmachen und die Zölle auf Autos aus der EU tatsächlich auf 25% erhöhen, drohen Gegenmaßnahmen. Das stellte die EU klar. Vorwürfe, man halte sich nicht an das vereinbarte Handelsabkommen, weist Europa zurück. Die EU und die USA hatten im vorigen Sommer eigentlich vereinbart, dass die Amerikaner auf Autos und Lkw aus der EU 15% Zoll erheben. US-Präsident Trump drohte nun mit 25%.
1: Der Buckelwal, der wochenlang erst vor Timmendorfer Strand und dann vor der Insel Pöhl festsaß, schwimmt jetzt in der Nordsee. Er wurde vor der Nordspitze Dänemarks freigesetzt. Aktuell sind noch keine Tracker-Daten bekannt. Dazu sagte der Walforscher Jan-Olef Meinecke bei Welt TV.
3: Das ist jetzt nicht ganz ungewöhnlich. Wenn er mit höherer Geschwindigkeit schwimmt und vor allen Dingen auch nur kurz auftaucht, dann wird es keine Signale geben. Das dauert manchmal Tage, bis es eine gute Verbindung zwischen Satellit und dem Tag gibt.
1: 6 Wochen nach der Landtagswahl haben die Parteitage von CDU und SPD in Rheinland-Pfalz grünes Licht für das neue Regierungsbündnis gegeben. Mitte Mai kommt der neue Landtag zu seiner konstituierenden Sitzung zusammen. Der CDU-Mann Gordon Schnieder soll dann zum neuen Ministerpräsidenten gewählt werden. Bayern München hat in der Bundesliga Remis gegen Schlusslicht Heidenheim gespielt. Beim 3:3 erzielte der bereits feststehende Meister den Ausgleich kurz vor Spielende. Im Abendspiel ist Leverkusen mit einem 4:1 gegen Leipzig auf Champions League Platz 4 geklettert. Außerdem spielten Frankfurt HSV 1:2, Bremen Augsburg 1:3, Union Berlin Köln 2:2 und Hoffenheim Stuttgart 3:3. Die nächsten Nachrichten in einer Stunde. Der Radio SAB Verkehrsservice, der schnellste im SAW-Land. Auf der A14 Halle Richtung Magdeburg steht in der Abfahrt Magdeburg-Sudenburg ein defekter Bus. Lkw-Fahrer sollten das Gebiet weiträumig umfahren. Und auf der B80 Halle Richtung Lutherstadt-Eisleben ist zwischen Neustadt-Industriegebiet und Halle-Neustadt ein Pkw auf der rechten Spur liegen geblieben. Alle Verkehrsmeldungen auch immer aktuell auf radio-saw.de und in unserer App. Gute Fahrt durchs SAW-Land.
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Der Radio SAW Verkehrsservice, der schnellste im SAW-Land. Auf der A10 vom Dreieck Havelland Richtung Dreieck Werder bitte Vorsicht, zwischen Großkreuz und dem Dreieck Werder sind Personen auf der Fahrbahn. Auf der B80 Halle Richtung Lutherstadt Eisleben ist zwischen Neustadt Industriegebiet und Halle Neustadt ein PKW auf der rechten Spur liegen geblieben. Nochmal die B80, diesmal Lutherstadt Eisleben Richtung Halle. Zwischen Seeburg und Langenbogen hat es einen Unfall gegeben. Und auf der B176 in Frohndorf liegt ein totes Tier auf der Fahrbahn. Alle Verkehrsmeldungen auch immer aktuell auf radio-saw.de und in unserer App. Gute Fahrt durchs SAW-Land.

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1: Ich bin André Glatzel. In Berlin bleibt man gelassen angesichts der Ankündigung, dass die Amerikaner 5000 Soldaten aus Deutschland abziehen wollen. Was sagt denn Verteidigungsminister Pistorius zu dem Teilabzug, Laura König?
2: Verteidigungsminister Pistorius sagt, eine gewisse Truppenreduzierung sei ohnehin erwartet worden. Die Rede sei jetzt von 5000 der insgesamt fast 40.000 bei uns stationierten Soldatinnen und Soldaten. Deutschland ist ja auch für die Amis wichtig. Der Luftwaffenstützpunkt Ramstein ist Knotenpunkt für die Einsätze im Nahen Osten. In Stuttgart ist das US-Regionalkommando für Europa und Afrika. Die US-Armee unterhält aktuell rund 20 Einrichtungen in Deutschland, vor allem im Süden und Südwesten.
1: Sollte Trump seine Androhung wahrmachen und die Zölle auf Autos aus der EU tatsächlich auf 25% erhöhen, drohen Gegenmaßnahmen. Das stellte die EU klar. Man halte sich alle Optionen offen. Vorwürfe, man halte sich nicht an das vereinbarte Handelsabkommen, weist Europa zurück. Der Buckelwal, der wochenlang vor der Insel Pöhl festsaß, schwimmt jetzt in der Nordsee. Er wurde vor der Nordspitze Dänemarks freigesetzt. Ob er jetzt gerettet ist, ist noch nicht ausgemacht. Aktuell sind noch keine Tracker-Daten bekannt. Was aber auch nicht ungewöhnlich ist, sagt der Walforscher Jan-Olaf Meinecke bei Welt TV.
3: Die nächsten Tage sind erstmal entscheidend, dass er überhaupt da durchkommt. Das heißt aber noch nicht, dass er jetzt überleben wird. Ich sage mal, wenn er die nächsten Tage schafft, dann sind wir bei 50-50. Er hat viel Fettreserve verbraucht und es waren natürlich extreme, anstrengende Wochen. Und deshalb bleibt jetzt nur zu hoffen, dass wir vielleicht etwas Informationen bekommen, wo das Tier sich aufhält in den nächsten Tagen.
1: Im Erpressungsfall um vergiftete Babynahrung in Österreich ist ein Verdächtiger festgenommen worden. Wie österreichische Medien berichten, soll es sich um einen 39-Jährigen handeln. Mitte April wurden manipulierte Gläser in Österreich, Tschechien und der Slowakei gefunden. Leverkusen hat durch ein 4:1 gegen Leipzig im Abendspiel der Bundesliga die Champions-League-Plätze erklommen. Der bereits feststehende Meister Bayern München spielte gegen Schlusslicht Heidenheim 3:3. Die weiteren Ergebnisse: Frankfurt HSV 1:2, Bremen Augsburg 1:3, Union Berlin Köln 2:2 und Hoffenheim Stuttgart 3:3. Die nächsten Nachrichten in einer Stunde. Der Radio SAW Verkehrsservice, der schnellste im SAW-Land. Auf der A10 zwischen Großkreuz und Vöben ist ein Reh auf der Fahrbahn, bitte hier vorsichtig sein. Auf der B80 Halle Richtung Lutherstadt-Eisleben ist zwischen Neustadt-Industriegebiet und Halle-Neustadt ein PKW auf der rechten Spur liegen geblieben. Und auf der B80 in der Gegenrichtung Lutherstadt-Eisleben Richtung Halle hat es zwischen Seeburg und Langenbogen einen Unfall gegeben. Alle Verkehrsmeldungen auch immer aktuell auf radio-saw.de und in unserer App. Gute Fahrt durchs SAW-Land.